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Was zieht die Liebe an, wenn sie zunimmt? Ein Fäustling aus lila Flieder. Ein Gilet aus vierblättrigen Himbeeren in der Nacht am Kahlenberg, wann ihm ein Brüsch oder Mai aufgesperrt hat. Eine Daunenjacken, zusammengenäht mit der ersten Nadel, die vom Christbaum fällt. Ein geschammiges Ballonmantel, in dem zwei ohne Netz aus dem Prader fliehen können. Und ein heimliches Steppdecken aus 37 Millionen Bäumkatzerln, von der jedes Kraut beim Friseur war.

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1: Im Studio Eva-Maria Fohn. Seit vergangenen Montag läuft in Tirol das 82. Forum Alpbach, dieses Jahr unter dem Motto Europe wins, Europa gewinnt. Ab heute wird über innen- und außenpolitische Themen debattiert. Mit dabei sind hochkarätige Vortragende und Gäste. Tanja Malle informiert.
2: Vertreter aus Politik, Wirtschaft und Wissenschaft kommen ab heute bei den Konferenztagen in Alpbach zusammen. Angesichts von globalen Krisen für Europas Zukunft im Zentrum der Gespräche. Von Montag bis Donnerstag ist jeweils ein Tag einem inhaltlichen Schwerpunkt gewidmet. Das sind Demokratie und Rechtsstaatlichkeit, Klima, Sicherheit sowie Wirtschaft und Finanzen. Angekündigt sind zahlreiche ehemalige und aktive EU-Spitzenpolitiker, darunter Magnus Brunner, EU-Kommissar für Inneres und Migration, wie auch Vertreter der österreichischen Regierung, etwa Außenministerin Beate Meinl-Reisinger von den NEOS und Europaministerin Claudia Bauer von der ÖVP. Stimmen aus Wissenschaft, Wirtschaft und Zivilgesellschaft ergänzen das Programm. Insgesamt werden beim Europäischen Forum Alpbach über 4000 Teilnehmerinnen und Teilnehmer erwartet.
1: Im Juni und Juli sind in Österreich so viele Menschen an den Folgen der Hitze gestorben wie noch nie. Nach Berechnungen der Agentur für Gesundheit und Ernährungssicherheit AGES hat es 646 hitzebedingte Todesfälle gegeben. Die außergewöhnliche Hitzebelastung stelle auch das Gesundheitssystem vor besondere Herausforderungen, heißt es aus dem Gesundheitsministerium. Nordkorea baut seine Militärführung um. Machthaber Kim hat Verteidigungsminister No entlassen und zum Vizedirektor der Abteilung für Rüstungsindustrie degradiert, berichtet die staatliche Nachrichtenagentur. Sein Nachfolger wird der bisherige Leiter des Generalpolitbüros der koreanischen Volksarmee, Kim Song-ji. Wegen seines Atomwaffenprogramms unterliegt Nordkorea internationalen Sanktionen. Nach dem Einzug in die Fußball-Champions League setzt der LASK die Erfolgsserie auch in der Bundesliga fort. Die Linzer besiegen Altach souverän mit 3:0. Dennis Bankowski.
3: Der LASK zeigt trotz Kräfteraub in der Verlängerung erst am Dienstag gegen Celtic Glasgow einen starken, aggressiven Auftritt. Die Linzer führen durch einen Doppelpack von Christoph Lang bereits nach 19 Minuten mit 2:0. Florian Flecker besorgt in der Schlussphase den 3:0 Endstand. Der LASK also weiter im Flow und erfolgshungrig, Trainer Didi Kübauer.
4: Die Jungs haben genau das heute bewiesen, dass sie eigentlich immer das nächste Spiel gewinnen wollen. Und die Art und Weise war heute wirklich auch wieder sehr, sehr gut von der Truppe, weil sie im Prinzip gezeigt haben, dass sie diese Champions League beiseite schieben. Und das war wirklich ein sehr guter Auftritt.
3: Die Linzer feiern den vierten Sieg im vierten Bundesligaspiel. Altach bleibt nach der dritten Niederlage in Folge am Tabellenende. Der GRK und der WRC trennen sich am Nachmittag torlos 0:0.
1: Das waren die Nachrichten mit Eva-Maria Fohn. Und jetzt zum Wetter.
5: Die Sonne wird sich heute Vormittag im ganzen Land durchsetzen. In vielen Regionen scheint sie ja von der Früh weg. Und die Luft wird sich im Laufe des Tages kräftiger wärmen. Die aktuellen Temperaturen aus den Landeshauptstädten Wien und Eisenstadt jeweils 16 Grad, St. Pölten, Linz und Salzburg sowie Innsbruck 15 Grad, Bregenz 19, Graz 15 und Klagenfurt 16 Grad. Mit höchsten Temperaturen von 24 bis 32 Grad ist heute zu rechnen. Die Spitzenwerte wird es in Niederösterreich, Wien und im Burgenland geben. In 2000 Meter Seehöhe liegt die Temperatur um 14 Grad. Über den Bergen können sich im Laufe des Tages durchaus mächtige Quellwolken entwickeln und ganz vereinzelt auch Schauer, etwa am Tiroler und Salzburger Alpenhauptkamm. Der Wind ist überwiegend schwach bis mäßig, nördlich der Donau jedoch frischt zeitweise lebhafter Westwind auf. So viel zum Wetter von Manfred Bauer.
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8: Einen wunderschönen guten Morgen wünsche ich Ihnen. Alexandra Praster, mir gegenüber. Servus.
9: Lippo dobro jutro.
8: Wir werden Sie heute ein bisschen aufwecken an diesem Sonntag. Wobei natürlich, muss nicht sein. Man muss nicht aufstehen.
9: Ja, man kann auch ein bisschen liegen bleiben, genießen, was die Sonja Kleindienst und ich vorbereitet
8: ja,
9: haben.
8: Genau.
9: Lippo, dass das Name.
8: Schön, dass Sie bei uns sind. Angenehmes Aufstehen.
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0: Ja, Samstagnacht war gestern. Manche werden vielleicht erst schlafen gehen, man weiß es nicht.
1: Ja, ich kenne da mindestens eine, die noch unterwegs ist.
0: Also mir ist es bis jetzt auch noch nie gelungen, zum Beispiel das Haus zu verlassen, wenn mein Sohn gerade nach Hause kommt. Das muss man erstmal schaffen.
1: Ja, das passiert bei mir auch eher selten.
0: Es ist noch nie passiert, muss ich ganz ehrlich sagen, aber war wirklich lustig. Aber ja. Solange man zu Hause Spieleabend hat und dann nach Hause kommt und mit der Mama ja ein Auto unterwegs ist, ist ja alles gut. Es wird wieder rund gehen beim Bleiburger Wiesenmarkt. 4. bis 7. September. Ist das so ein Pflichttermin für dich? So
1: selbstverständlich. Wir zählen schon die Tage.
0: Ja. Nein, für mich als Wiesbergerin, was die da war, ja natürlich, Wiesenmarkt war fix. Ja. Gell? Also nicht nur der Schönsundi-Markt bei uns in Wolfsberg, sondern natürlich auch Bleiburg. Das gehört halt einfach dazu, da muss man mit dabei sein. Und da gibt es einige ganz tolle Veranstaltungen im Zuge dieser Tage. Übrigens ältestes und größtes Volksfest im Kärntner Unterland gibt es seit
1: 1339.
0: Wahnsinn,
1: Tristo de Vettentri, das hätte das sogar.
0: Also, unglaublich, gell, wie lange sich das gehalten hat. Aber natürlich Volksfest. Und wer natürlich die Bleiburger und Bleiburgerinnen kennt, der weiß, die sind beharrlich.
1: Ja. Und für die meisten unserer slowenischsprachigen Hörerinnen und Hörer ist ein Fixpunkt die Slovenia Uta. Und Slovensko prosvetno društvo Edinos letos obhaja bedeset let Slovenia Uta in društvo Iniciativa Angola a obeležuje 30 let svojega delovanja in zato so pripravili dobrodelni koncert.
0: Es gibt zwei Jubiläen. Das eine hast du gerade angesprochen, eben
1: slowenische Kulturverein,
0: ja.
1: Edinos.
0: Und dann gibt es natürlich auch noch den Kulturverein Angola, die Initiative Angola, die auch ein Jubiläum zu feiern hat.
1: 30 Jahre im Dienste der Hingabe, der Dankbarkeit. Und mit Musik wird das gefeiert.
0: Genau, am 4. September ist es da wieder soweit. Um 20 Uhr geht's los mit großartigen Musikerinnen und Musikern.
1: Nastopila bo sta vokalna skupina Oktakord in zelo znana slovenska glasbena skupina Siddharta.
0: Siddharta ist was? Sagt mir jetzt gar nichts.
1: Das ist eine sehr bekannte slowenische Musikgruppe. Die sind sehr, sehr beliebt, gerade bei den Jugendlichen. Ich weiß, es gibt nur noch wenige Karten, aber okay, ein paar gibt es noch. Stopnice lahko kupite preko spletne strani kulturni dom Pikata. Na poso dobrolja vas ali Pliberg v Mohorjevi knjigarni in knjigarni Haček ali jih lahko naročite na office@angola.at. Also, es gibt noch ein paar Eintrittskarten bei der Poso in Eberndorf und in Bleiburg oder über die Internetseite kulturni dom Pikata.
0: Also, Punkt.at. Also wie gesagt, auch ganz wichtig, eben das kommt alles der Initiative Angola.
1: Genau.
0: Zugute, Oktakord und Siddharta, das ist so Popmusik, gell?
1: Ja,
0: ein bisschen härter, deswegen haben wir jetzt im Programm jetzt auch nicht wirklich etwas gefunden, aber von Oktakord haben wir was gefunden, Gott sei Dank.
1: Genau, und wir werden aber jetzt im Jingle, den unser Musikredakteur, der Hansi Kescher, vorbereitet hat, auch ein paar Klänge von Siddharta hören.
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0: Da das haben wir jetzt gehört, das ist, das bezieht sich ja auf den ganzen gesamten Wiesnmarkt, oder?
1: Ja, das bezieht sich jetzt hauptsächlich auf die Swaveja-Oder. Und
0: doch,
1: zwar
0: okay.
1: Für alle vier Tage. Wird hier Glasbe, Predanos, die Chvaleznosti. Es gibt Abende voller Musik, Hingabe und Dankbarkeit.
0: So, und jetzt aber Oktakord bei uns in der Sendung in Dobro Jutro. Oktakord mit September.

Oktakord, also zu hören beim Bleiburger Wiesenmarkt am 4. September. Sie waren ja unsere Gewinner auf der Suche nach dem Chor des Jahres 2025. In Kürze bei Ozea in Dobrojutro die Wettervorschau, damit Sie sich darauf einstellen können, was heute für ein richtig schönes

0: Wir schauen aufs Wetter heute an diesem Sonntag. Überwiegend sonnig wird es heute. Der Tag beginnt zwar mit ein bisschen Nebel und ein paar Wolken. Insgesamt wird es aber recht sonnig am Nachmittag. Da können sich über den Bergen Oberkärntens vereinzelt Regenschauer bilden. Mäßiger Südwind und die Temperaturen steigen auf 24 bis knapp 30 Grad. In 2000 Meter Höhe hat es um die 13 Grad.
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0: Schauen wir noch auf ein paar aktuelle Temperaturen. Derzeit hat es 15,7, also sagen wir 16 Grad in Klagenfurt.
1: Zelovec 16 Stupin.
0: In Bad Eisenkappel hat es 12 Grad.
1: Zelesna Kappel 12.
0: Dann schauen wir noch nach Malnitz, da ist ein bisschen frischer, da hat es auch nur 13 Grad. Es könnte auch ein bisschen regnen.
1: Malnitz, zelo sveže, ima 13 Stupin.
0: Und dann haben wir noch Feistritz zur Bleiburg, da ist es wolkenlos und es hat 12 Grad.
1: Bistrica nad Pliberkom, ja wie, wann ist es Stupin?
0: Ich denke, es steht einem schönen Tag, einem schönen Sonntag nichts mehr im Wege, oder?
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1: Die heutigen Morgengedanken, die kommen von der Direktorin der evangelischen Frauenarbeit in Österreich, Gerti Rohrmoser. Sie erinnert daran, dass es auch in Zeiten, wo die Welt um einen herum alles andere als ruhig und friedlich erscheint, viel Grund zur Hoffnung und vor allem auch viel Grund zur Freude gibt.
2: Geh aus mein Herz und suche Freud. So beginnt das wohl bekannteste Kirchenlied des Dichters und evangelischen Pfarrers Paul Gerhardt. Es wurde vor über 350 Jahren geschrieben und ist bis heute eine der schönsten Hymnen auf die Schöpfung. Gerhardt schrieb dieses Lied nur wenige Jahre nach dem Dreißigjährigen Krieg, einer Zeit unfassbarer Gewalt und Verrohung. Mordenden und brandschatzenden Söldnern folgten Seuchen und selbst das Klima spielte verrückt. Es bescherte den Menschen eine kleine Eiszeit und damit Missernten, Hungersnöte und große existenzielle Unsicherheit. Und doch schrieb Gerhardt 15 Strophen lang von der Schönheit der Schöpfung und der Freude am Leben und schenkte damit Hoffnung. Hoffnung, dass Gott sich auch in finsterer Zeit als unser Freund und Wegbegleiter erweist. Und das bleibt die Botschaft dieses wunderbaren Liedes bis heute. Die Freude lebt auch in schweren Zeiten, in der Achtsamkeit für die Natur und die kleinen Dinge des Alltags und im Vertrauen darauf, dass Gottes Liebe uns immer trägt.
1: Die heutigen Morgengedanken von der Direktorin der evangelischen Frauenarbeit in Österreich, Gerti Rohrmoser. Und jetzt in Radio Kärnten, Gregor Meile mit Alles wird gut.
3: Fragst du dich manchmal, warum es so ist, wie Leben und Sterben gewiss?

es nicht. Schwermut verschwindet im zeitlosen Raum. Kostbar ist das, was uns bleibt. Nur die Liebe zählt.

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0: Was machen Sie heute um 13.35 Uhr? Ja, Sie schalten den Fernseher ein, genau. 13.35 Uhr ORF2, Dobrodan Koroschka. Und heute mit Valentina Inskolina, Moderatorin bei uns und folgenden Themen.
1: Dobrodan Koroschka, Dobrodan Štajerska, danes naslednjo vsebino. Pol leta pred naslednjimi občinskimi volitvami predstavniki enotne liste kritizirajo svojo deželno stranko in ji očitajo nedejavnost. 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
0: Ein halbes Jahr vor den nächsten Gemeinderatswahlen kritisieren Vertreter der Einheitsliste ihre Landespartei und werfen ihr Untätigkeit vor. Seitens der Landespartei sieht man die Schuldigen auf der anderen Seite. Weitere Themen.
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0: Wir haben auch gestern in Kärnten heute darüber berichtet. Auch heuer fand in den Räumlichkeiten des Campus Ad Fontes in Eberndorf die Musikwerkstatt Sonus statt, bei dem Teilnehmerinnen und Teilnehmer verschiedener Generationen in entspannter Atmosphäre mit den unterschiedlichsten Musikinstrumenten in Kontakt kommen.
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0: In Ankaran an der slowenischen Küste, da starten die Kinder und Jugendlichen erneut in die Vorbereitungen für die neue Theatersaison.
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0: Heute auch mit dabei bei Dobrodan Koroška, Dobrodan Štajerska. Eine Reportage, die sich da nennt, jetzt musst du mir helfen,
1: Chase od tiste stezice.
0: Genau, das heißt so viel wie?
1: Wo sind diese Pfade, diese Wege?
0: Besucht nämlich Viktoria Michoitz ältere Menschen und lauscht ihren Geschichten zu, ihren Liedern zu. Im zweiten Teil, da trifft sie dann auf den 96-jährigen Stanko Šelandar aus Čahorič und der wird auch ein bisschen was erzählen. Auf alle Fälle eine interessante Geschichte heute bei Dobrodan Koroška, Dobrodan Štajerska. Mehr dazu um 13.35 Uhr in ORF 2.
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0: Alexandra.
1: Danke,
0: hat mich gefreut.
1: Sonja Chwala Devi.
0: Premiere.
1: Wir zwei zusammen.
0: Nelip Chwala Devi.
1: Ich wünsche dir noch eine schöne Sendung.
0: Lipo dobro jutro.
1: Danke vielmals.
0: Do naslednje, srečno.

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1: Im Studio Eva-Maria Fuhn. In Österreich hat es in den Monaten Juni und Juli noch nie so viele Hitzetote gegeben wie heuer. 646 Menschen sind laut Sozialministerium an den Folgen der extremen Temperaturen gestorben. Für die Auswertung der hitzebedingten Übersterblichkeit wurden Sterbedaten der Statistik Austria und Wetterdaten der Geosphere herangezogen. Veronika Mauler berichtet.
2: Die Hitze hat in diesem Sommer vielen zu schaffen gemacht. Für manche war sie tödlich. Im Juni wurde in rund der Hälfte aller Wetterstationen im Land die 35-Grad-Marke erreicht oder überschritten. Mit 40,3 Grad war es im Juli so heiß wie noch nie in der Messgeschichte im Juli. Dass die Hitze auch das Gesundheitssystem vor zunehmende Herausforderungen stellt, zeigt eine neue Analyse der Gesundheit Österreich GmbH. Sie hat sich die Standorte von knapp 1240 Gesundheitseinrichtungen, darunter Krankenanstalten, Senioren- und Pflegeheime und Primärversorgungszentren angesehen und die Standorte mit Daten zur Hitzebelastung verbunden. Das Ergebnis? Knapp ein Fünftel der Gesundheitseinrichtungen ist schon seit Jahren einer hohen Hitzebelastung ausgesetzt. In diesem Sommer waren es 90%. Es bestehe Handlungsbedarf, heißt es. Als mögliche Maßnahmen werden etwa Kühlsysteme, Verschattung und Begrünung genannt.
1: In Island zeichnet sich eine knappe Mehrheit für die Wiederaufnahme von Beitrittsverhandlungen mit der EU ab. Beim gestrigen Referendum stimmten laut ersten Teilergebnissen 51,2% für neue Gespräche. Ein verlässliches Ergebnis soll es aber erst gegen Mittag geben, so die Wahlbehörde. In Aarau in der Schweiz sind bei einer Rave-Party auf einer Pferderennbahn Schüsse gefallen. Die Kantonspolizei Aargau hat mehrere Verletzte bestätigt. Ob es auch Todesopfer gibt, ist noch unklar. Die Polizei ist mit einem Großaufgebot im Einsatz. Die Bevölkerung wurde aufgerufen, das Gebiet zu meiden. Die US-Weltraumagentur NASA schickt ein neues Teleskop ins All. Das Nancy Grace Roman Weltraumteleskop soll heute mit einer Falcon 9-Rakete von SpaceX an seinen Arbeitsplatz gebracht werden. Einzelheiten von Sebastian Rusenauer.
3: 9 Monate früher als geplant wird das Nancy Grace Roman Teleskop heute ins All gebracht. Dort wird es in den nächsten Jahren riesige Panoramaaufnahmen des Universums machen, um die großen Fragen der Menschheit zu beantworten, sagt die wissenschaftliche Leiterin der NASA, Nikki Fox.
4: Answering humanity's most profound questions, like how does the universe work?
3: Wie funktioniert das Universum?
4: What is the universe made of?
3: Woraus ist es gemacht?
4: And are we alone in the universe?
3: Und sind wir allein im Universum? Damit das gelingt, hat das Teleskop eine spezielle 300 Megapixel Infrarotkamera mit astronomischer Bildqualität. Wenn man eine komplette Aufnahme des Teleskops mit Ultra-HD-Fernsehern darstellen will, braucht man eine 500.000 Fernseher. Benannt ist das Teleskop nach der Astrophysikerin Nancy Grace Roman. Sie war die erste Chefastronomin der NASA.
1: Das waren die Nachrichten mit Eva-Maria Fuhn.
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1: Im Studio Eva-Maria Fohn. Vier Tage nach der tödlichen Sturzflut im Himalaya geht die Suche nach Überlebenden und die Bergung von Opfern weiter. Schlechtes Wetter hat die Arbeiten in den betroffenen Katastrophengebieten zuletzt erschwert. Nun warnen Nepals Behörden vor einer möglichen weiteren Flut. Rafaela Steinbach informiert.
2: Besorgt blicken die Einheimischen auf den Fluss Bhotekosi. Er könnte wieder gefährlich werden. Aus Angst vor neuen Wassermassen hat Nepals Katastrophenschutz die Menschen in der Gegend aufgerufen, wachsam zu bleiben. Sie haben uns gesagt, wir sollen uns in Sicherheit bringen und die Berge hinauflaufen, erzählt dieser Mann. Die Lage in der Krisenregion bleibt auch mehrere Tage nach dem Unglück extrem angespannt. In Tibet und Nepal werden immer mehr Opfer der Sturzflut geborgen. Fast 700 Tote wurden bisher registriert. Rund 3000 Menschen gelten weiter als vermisst, darunter hunderte Ausländer aus insgesamt 23 Ländern.
1: Im Juni und Juli sind in Österreich 646 Menschen an den Folgen der Hitze gestorben. Das geht aus Berechnungen der Agentur für Gesundheit und Ernährungssicherheit AGES hervor und ist ein trauriger Rekord. Das Gesundheitsministerium hat zudem eine Untersuchung gestartet, was die Hitze auch für das Gesundheitssystem und Einrichtungen wie Spitäler oder Seniorenheime bedeutet, um besser reagieren zu können. Nach dem Kunstraub im Wiener Museum für angewandte Kunst gibt es erhöhte Sicherheitsvorkehrungen. Besucherinnen und Besucher müssen jetzt durch Metalldetektoren. Und erstmals hat sich am Abend auch die Direktorin des Hauses im ORF zu Wort gemeldet. Man habe sich beim Sicherheitskonzept an internationale Standards gehalten, meint sie. Florian Katzinger.
3: Obwohl zwei Männer bewaffnet mit einer Pistole und einem Hammer unbehelligt ins Museum gelangen konnten, sieht die Direktorin Lilly Hollen keine Sicherheitsschwachstelle im MAK.
4: Wir haben diese Ausstellung nach internationalen Standards vorbereitet, aber das, was wir sehen, ist gerade auch ein bisschen ein Wandel in einer Museumswelt, wo wir sehen, dass wir das bestmögliche Erlebnis für unsere Besucherinnen schaffen wollen und das mit großer Offenheit tun wollen, aber dass wir offenbar in einer Welt leben, wo wir uns wahrscheinlich an Metalldetektoren am Museumseingang langsam gewöhnen müssen.
3: Die Metalldetektoren sollen jedenfalls bis zum Ende der Ausstellung Ende September bleiben, laut Hollen wahrscheinlich aber auch darüber hinaus. Andere Sicherheitsmaßnahmen wie zusätzliches Personal und erweiterte Videoüberwachung habe es bereits vor dem Raub gegeben, sagt Hollen.
1: In Norwegen finden heute Gedenkfeiern für König Harald V. statt. Die königliche Familie wird an einem Gottesdienst in Asker südlich von Oslo teilnehmen. Der Monarch war Freitag früh im Alter von 89 Jahren gestorben. Im Land wurde eine nationale Trauerzeit ausgerufen. Die Flaggen wehen auf Halbmast. Das waren die Nachrichten mit Eva-Maria Fohn. Zum Wetter.
5: Im ganzen Land setzt sich heute die Sonne durch. Wolken, die von Bayern her durchziehen, lösen sich wieder auf. So kann sich die Luft auf 23 bis 31 Grad erwärmen. In 2000 Meter Seehöhe gibt es 14 Grad. Die aktuellen Temperaturen aus den meist aufgelockert bis gering bewölkten Landeshauptstädten. Wien 19 Grad, Eisenstadt 19 Grad, St. Pölten 17, Linz 17, Salzburg 15 Grad bei stärkerer Bewölkung, Innsbruck 16 bei stärkerer Bewölkung und Bregenz 17 bei stärkerer Bewölkung. Graz 18 Grad und Klagenfurt ebenfalls 18 Grad. Der Wind ist im Großteil des Landes schwach bis mäßig. Nördlich der Donau frischt zeitweise lebhafter Westwind auf. Und über den Bergen entwickeln sich im Laufe des Tages teils mächtige Quellwolken. Ganz vereinzelt kann es auch zu kurzen Regenschauern kommen, etwa am Alpenhauptkamm. Morgen wird unser Wetter abwechslungsreicher, mit einigen Regenschauern, Gewittern und auffrischendem Wind. So viel zum Wetter von Manfred Bauer.
6: Vano na pod slovenskim sporedom ORF A11. 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
1: Im Studio Eva-Maria Fuhn. Im Juni und Juli sind in Österreich so viele Menschen an den Folgen der Hitze gestorben wie noch nie. Nach Berechnungen der Agentur für Gesundheit und Ernährungssicherheit AGES hat es 646 Hitzetote gegeben. Veronika Mauler berichtet.
2: Die Hitze hat in diesem Sommer vielen zu schaffen gemacht. Für manche war sie tödlich. Im Juni wurde in rund der Hälfte aller Wetterstationen im Land die 35-Grad-Marke erreicht oder überschritten. Mit 40,3 Grad war es im Juli so heiß wie noch nie in der Messgeschichte. Im Juli. Dass die Hitze auch das Gesundheitssystem vor zunehmende Herausforderungen stellt, zeigt eine neue Analyse der Gesundheit Österreich GmbH. Sie hat sich die Standorte von knapp 1240 Gesundheitseinrichtungen, darunter Krankenanstalten, Senioren- und Pflegeheime und Primärversorgungszentren angesehen und die Standorte mit Daten zur Hitzebelastung verbunden. Das Ergebnis? Knapp ein Fünftel der Gesundheitseinrichtungen ist schon seit Jahren einer hohen Hitzebelastung ausgesetzt. In diesem Sommer waren es 90%. Es bestehe Handlungsbedarf, heißt es. Als mögliche Maßnahmen werden etwa Kühlsysteme, Verschattung und Begrünung genannt.
1: Drei Tage nach der schweren Sturzflut im Grenzgebiet zwischen Nepal und Tibet ist die Zahl der Toten auf 750 gestiegen. Rund 3000 Menschen werden noch vermisst. Nepals Behörden warnen unterdessen vor einer weiteren Flut. Die Menschen in der Region um den Fluss Butekosi wurden aufgerufen, wachsam zu bleiben. Nahe Steyr in Oberösterreich sind bei einem Verkehrsunfall zwei junge Männer ums Leben gekommen. Die beiden Einheimischen im Alter von 25 und 26 Jahren kamen gegen Mitternacht mit ihrem PKW in einer Kurve von der Fahrbahn ab und prallten gegen einen Baum. Trotz sofort eingeleiteter Reanimationsmaßnahmen starben sie noch an der Unfallstelle. Nach Schüssen bei einem Rave in Aargau in der Schweiz herrscht jetzt Gewissheit, es gibt mehrere Opfer, Theresa Eder berichtet.
3: Eine Person ist tot, fünf weitere zum Teil schwer verletzt. Zu den Motiven oder genaueren Umständen der Tat ist noch nichts bekannt. Wie die Polizei auf X mitteilt, laufen die Ermittlungen. Mit einem Großaufgebot wird gerade nach mutmaßlichen Tätern gesucht. Auch ein Militärhubschrauber ist im Einsatz. Der zuständige Polizeisprecher Pascal Wenzel spricht von einer Sonderlage.
4: Zurzeit reden wir von einer Sonderlage. Wir reden hier aktuell von mehreren Opfern. Es sind sicher eine grosse Anzahl an Polizeikräfte vor Ort, an der Rettungsdienst und die Feuerwehr steht im Einsatz.
3: Das Gelände um die Event-Location ist nach wie vor großräumig abgesperrt. Das Schwimmbad und der Sportplatz bleiben heute geschlossen. Die Polizei bittet die Bevölkerung, sich fernzuhalten.
1: In Island heißt es weiter warten. Noch ist ungewiss, ob das kleine Land in der Arktis die Verhandlungen mit der Europäischen Union wieder aufnimmt oder nicht. Das Ergebnis des gestrigen Referendums dürfte äußerst knapp ausfallen. Bisher sind 5 der 6 Wahlkreise ausgezählt. Das waren die Nachrichten mit Eva-Maria Fohn. Zum Wetter.
5: 23 Grad hat es bereits in Brunn am Gebirge sowie in der Innenstadt von Wien. Auf 23 bis 31 Grad wird sich die Luft bis zum Nachmittag erwärmen. Und es bleibt überwiegend sonnig. Wolken, die von Bayern heranziehen, lösen sich wieder auf. Größere Quellwolken entwickeln sich nur über den Bergen. Ganz vereinzelt sind auch kurze Schauer möglich. Der Wind ist meist schwach bis mäßig. Entlang und nördlich der Donau macht sich zeitweise lebhafter Westwind bemerkbar. Am Abend wird es durchwegs gering bewölkt sein, durchwegs trocken und auch im Norden nur mehr schwach windig. Morgen am Montag wird unser Wetter vorübergehend abwechslungsreicher. Im Gebiet von Vorarlberg bis zum westlichen Niederösterreich ist es bereits in der Früh unbeständig und windig. Über Mittag auch im Osten. Morgen Nachmittag und Abend werden vor allem im Bergland und im Süden Schauer und Gewitter niedergehen. Die Temperaturen erreichen 21 bis 29 im Südosten vor den Gewittern auch knapp über 30 Grad. Soviel zum Wetter von Manfred Bauer.
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1: Im Nachrichtenstudio ist Konstantin Hahn. Bei einer Open-Air-Party mit rund 3.500 Besuchern im Schweizer Kanton Aargau sind in der Nacht Schüsse gefallen. Eine Frau ist tot, 5 weitere teils schwer verletzt. Die Polizei sucht nach den unbekannten Tätern. Die Hintergründe sind noch völlig unklar. Raffaella Steinbach berichtet.
2: Auf einem Handyvideo, das die Schweizer Zeitung Blick veröffentlicht hat, sind gegen 3 Uhr morgens mehrere Schüsse zu hören. Die Aufnahmen sollen von der Nähe des Tatorts stammen. Unklar ist bisher noch, wer die Schüsse bei dem Festival in Aarau abgegeben hat. Die Fahndung nach der, Zitat, unbekannten Täterschaft laufe, so die Polizei. Auch über die Motive und genaueren Umstände der Tat ist nichts bekannt. Polizeisprecher Pascal Wenzel spricht von einer Sonderlage.
3: Zurzeit reden wir von einer Sonderlage.
2: Weite Teile von Aarau sind abgesperrt. Die Ermittler haben die Bevölkerung aufgerufen, Bild- und Videomaterial des Vorfalls zur Verfügung zu stellen.
1: Beim Referendum in Island über die Wiederaufnahme von Beitrittsverhandlungen mit der EU haben sich die Gegner knapp durchgesetzt. Laut dem vorliegenden Endergebnis der Auszählung liegen die Gegner nach einem Kopf-an-Kopf-Rennen letztlich mit rund 53% vor den Befürwortern, die auf 47% kommen. Die Gegner der Wiederaufnahme hatten unter anderem vor einem Verlust von Souveränität und der Kontrolle über die für das Land wichtigen Fischereigewässer gewarnt. Europa- und Integrationsministerin Claudia Bauer arbeitet an einem Vorschlag für ein Verbot des politischen Islam. Sie will sich so schnell wie möglich mit den Koalitionspartnern SPÖ und NEOS koordinieren, heißt es in einer Aussendung. Als Basis sollen Vereinbarungen aus dem Regierungsprogramm dienen. Bundeskanzler Stocker hatte zuvor ein Verbot des politischen Islam in mehreren Interviews ins Spiel gebracht. Die Menschheit bekommt neue Augen im Weltall, das Nancy Grace Roman Weltraumteleskop. Eine Falcon 9 Rakete von SpaceX soll heute starten und das Teleskop an seinen Arbeitsplatz bringen. Mehr von Sebastian Rosenauer.

0: 9 Monate früher als geplant wird das Nancy Grace Roman Teleskop heute ins All gebracht. Dort wird es in den nächsten Jahren riesige Panoramaaufnahmen des Universums machen, um die großen Fragen der Menschheit zu beantworten, sagt die wissenschaftliche Leiterin der NASA, Nikki Fox.
1: Answering humanity's most profound questions, like how does the universe work?
0: Wie funktioniert das Universum?
1: What is the universe made of?
0: Woraus ist es gemacht?
1: And are we alone in the universe?
0: Und sind wir allein im Universum? Damit das gelingt, hat das Teleskop eine spezielle 300 Megapixel Infrarotkamera mit astronomischer Bildqualität. Wenn man eine komplette Aufnahme des Teleskops mit Ultra-HD-Fernsehern darstellen will, braucht man eine 500.000 Fernseher. Benannt ist das Teleskop nach der Astrophysikerin Nancy Grace Roman. Sie war die erste Chefastronomin der NASA.
2: Das waren die Nachrichten mit Konstantin Hahn. Zum Wetter.
3: Sommerlich bleibt es jetzt noch für längere Zeit bei leichtem Hochdruckeinfluss und einer warmen Westströmung. Morgen wird die Luft vorübergehend allerdings etwas feuchter. Aktuell melden alle Landeshauptstädte Sonnenschein. Dazu Temperaturen zwischen 25 und 29 Grad. Am wärmsten ist es in Wien und Eisenstadt. Am Nachmittag kommen ausgehend vom Berg- und Hügelland zur Sonne vermehrt einige Quellwolken. Für einen kurzen Schauer wird es aber nur vereinzelt reichen. Entlang und südlich der Tauern ist die Wahrscheinlichkeit dafür am größten. Bei überwiegend mäßigem Wind liegen die Höchstwerte zwischen 23 und 31 Grad. Morgen Montag gibt es weniger Sonne als heute und im Tagesverlauf sind überall Regenschauer möglich, im Bergland und im Süden ab dem Nachmittag auch Gewitter. Im Norden und Osten wird es windig und die Temperaturen erreichen 21 bis 29, von Unterkärnten bis ins Burgenland um 30 Grad. In 2000 Meter Höhe hat es morgen um 12 Grad. So viel zum Wetter von Gerald Holzinger.

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1: Im Nachrichtenstudio ist Konstantin Hahn. Für viele Erntearbeiter ist Hitzeschutz am Arbeitsplatz ein Fremdwort. Nicht nur im Freien, sondern etwa auch in Gewächshäusern. Dort haben Arbeiter zuletzt bei bis zu 50 Grad gearbeitet, kritisiert eine gemeinsame Kampagne der Gewerkschaft ProG und mehreren NGOs. Mehr von Veronika Mauler.
2: Erntearbeiterinnen und Arbeiter berichten von 10 bis 14 Stunden Arbeitstagen im Gewächshaus bei hoher Luftfeuchtigkeit und extremer Hitze, sagt Sonja Melo von der Saisonieri-Kampagne.
3: Ein Erntearbeiter aus einem Simmeringer Betrieb schickte uns ein Foto, wo ein Thermometer zu sehen war, wo knapp 50 Grad angezeigt wurden. Und da kann man nicht arbeiten.
2: Den ganzen Sommer über sei es um Ernteausfälle und die problematische Situation der Bauern gegangen, sagt Melo.
3: Aber die Rede ist selten eben, wie geht es auch den Arbeiter und Arbeiterinnen, die zum großen Teil Migranten und Migrantinnen sind, die herkommen für die Saison.
2: Schätzungen zufolge sind das knapp 20.000 Personen im Jahr. Um sie besser zu schützen, brauche es eine Adaptierung der Arbeitsstättenverordnung, so Melo, und vor allem viel mehr Kontrollen.
1: Oberösterreichs Landeshauptmann Stelzer fordert österreichweit strengere Regeln bei der Sozialhilfe. Der Bund solle sich bei der geplanten Reform am oberösterreichischen Modell orientieren, so Stelzer. In Oberösterreich werden zunächst 50% der Sozialhilfe ausbezahlt, der Rest erst nach sogenannter glaubhafter Mitwirkung an individuellen Maßnahmen. In der Arktis verschärft sich ein energiepolitisches Spannungsfeld. Norwegen will im Nordpolarmeer weitere Öl- und Gasfelder erschließen. Für Europa stellt sich die Frage, wie viel Klimapolitik angesichts der Abhängigkeit von norwegischem Gas möglich ist. Sarah Heidenreich und Martin Rauter berichten.
4: Norwegen hält an seinen Plänen fest, Öl und Gas in der Barentssee fördern zu wollen. Der dortige Energieminister kündigte gegenüber Reuters an, die Region weiter erschließen zu wollen. Die EU hatte sich bislang aufgrund von Umweltbedenken eher für ein Verbot der Ölförderung in der Arktis ausgesprochen. Seit dem russischen Angriff auf die Ukraine ist Norwegen aber Europas wichtigster Gaslieferant. Annähernd 30% des Bedarfs werden durch norwegische Lieferungen gedeckt. Der Wirtschaftsforscher Mario Holzner sieht deshalb wenig Konfliktpotenzial für die Handelsbeziehungen.
5: Politisch sehe ich jetzt aber nicht die großen Widerstände dagegen, auch von Seiten der Europäischen Union.
4: Norwegen begründet die weitere Erschließung mit der langfristigen Sicherung seiner Öl- und Gasproduktion.
1: ÖFB-Teamspieler Sascha Kalajdzic kehrt fix zu Fußballmeister LASK zurück. Er wechselt von den Wolverhampton Wanderers und unterschreibt beim LASK laut Clubangaben einen Vertrag bis Sommer 2029. Über die genauen Modalitäten macht der LASK keine Angaben. Laut dem

0: Sportdirektor hat Kalajdzic aber finanzielle Absprüche in Kauf genommen. Kalajdzic hatte in der Vorsaison als Leihspieler großen Anteil an Meistertitel und Cupsieg des LASK. Das waren die Nachrichten mit Konstantin Hahn. Zum Wetter.
1: Es ist ein sommerlicher Sonntagnachmittag mit viel Sonne, überwiegend mäßigem Wind und 23 bis etwa 31 Grad. Über dem Berg- und Hügelland bilden sich jetzt vermehrt Quellwolken. Ein kurzer Regenschauer ist entlang und südlich der Tauern am wahrscheinlichsten. Morgen verabschiedet sich dieser klimatologische Rekordsommer zwar ähnlich warm wie heute, aber mit weniger Sonne. Und im Tagesverlauf sind im ganzen Land Regenschauer möglich, ab dem Nachmittag im Bergland und im Süden auch Gewitter. Vor allem im Norden und Osten wird es windig. So viel zum Wetter von Gerald Holzinger.

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5: Nach Angaben des Europäischen Instituts für Gleichstellungsfragen, EGE, wird die Gleichstellung der Geschlechter in Europa frühestens in 50 Jahren erreicht sein. Politische Maßnahmen, die uns dabei helfen, eines der zentralen Ziele der EU zu verfolgen, sind daher unerlässlich. Die Europäische Kommission hat die Daten und Empfehlungen des Instituts bei der Ausarbeitung der neuen Strategie für die Gleichstellung der Geschlechter für den Zeitraum 2026 bis 2030 berücksichtigt. Zur Bedeutung der Strategie äußerte sich die Europaabgeordnete Elisabeth Großmann wie folgt.
6: Es geht natürlich auch darum, einem gefährlichen Backlash entgegenzuwirken, den wir ja erleben, wo viele Frauen wieder zurückdrängen wollen in die traditionelle Familienrolle, aber mit allen Fallstricken und negativen Auswirkungen. Eben geringeres Einkommen, Altersarmut, geringere Teilhabe am gesellschaftlichen und wirtschaftlichen Leben. Und wir brauchen eine stärkere Erwerbsbeteiligung von Frauen. Wir brauchen aber auch mehr Frauen als Unternehmerinnen. Und auch hier gehören die Rahmenbedingungen verbessert, weil eben wir alle wissen, wirtschaftliche Unabhängigkeit ist der Schlüssel für Gleichstellung, aber auch der Schlüssel für ein selbstbestimmtes Leben, für Unabhängigkeit, dass man nicht an einer Partnerschaft vielleicht festhalten muss, die auch von Gewalterfahrungen geprägt ist. Und deshalb ist auch Teil dieser Strategie die Gewaltprävention. Und dazu gehört beispielsweise auch, dass die Definition der von Vergewaltigung einheitlich europaweit gefasst wird. Nach dem Prinzip, nur ein Ja heißt Ja. Und dass auch die Scham die Seite wechseln muss, dass Frauen nicht sich selbst schämen, wenn sie Gewaltopfer werden und sich dann auch nicht trauen, eine Anzeige zu erstatten, sondern dass hier klar zum Ausdruck kommt, dass hier eine gesellschaftliche Verantwortung besteht, Gewalt in allen Lebensbereichen zu überwinden und für ein gewaltfreies, sicheres Leben von Frauen, von allen Menschen idealerweise zu sorgen.
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7: Seit über einem Jahrzehnt ist der Gender Equality Index ein zentraler Seismograf für Fortschritte. Er zeigt Jahr für Jahr, wo Gleichstellung im Alltag tatsächlich ankommt und wo sich auch Lücken hartnäckig halten. Mit dem Update 2025 haben wir diese Messfühler weiter modernisiert, damit der Index die heutigen Realitäten und die politischen Prioritäten besser abbildet, besonders in der Digitalisierung. In der Praxis heißt das, es reicht nicht zu sagen, mehr Frauen sind erwerbstätig. Der Index fragt auch, kommen Frauen und Männer gleichermaßen in die Jobs der digitalen Zukunft, etwa als ICT-Fachkräfte, oder bleiben diese Chancen ungleich verteilt? Zweitens macht das Update Qualität von Arbeit besser sichtbar. Nicht nur Beschäftigung an sich, das heißt, statt Beschäftigung ist gestiegen, kann die Evidenz auch zeigen, sind Frauen überdurchschnittlich oft in Niedriglohnjobs oder erreichen sie Führungs- und Leitungspositionen im gleichen Maße wie Männer. Genau solche Unterschiede weisen auf strukturelle Hürden hin, auch wenn die Gesamtsumme gut aussieht. Und drittens nutzt der Index jetzt auch stärker Daten auf individueller Ebene, insbesondere in den Bereichen Geld und Zeit. Und das ist besonders wichtig, weil Haushaltsdurchschnitte Ungleichheiten verdecken können. Ein Haushalt kann auf dem Papier gut dastehen, aber individuelle Daten können dann auch zeigen, dass das Einkommen einer Person wächst, während das der anderen stagniert oder dass eine Person den Großteil unbezahlter Arbeit trägt und dadurch weniger Spielraum für Erwerbstätigkeit oder Karriere hat. Und wenn wir über Haushaltsdurchschnitte hinausgehen, also da tiefer schauen, lassen sich ungleiche Lebensrealitäten weniger leicht hinter schönen Durchschnittswerten verstecken. Und das ist wichtig.
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7: Care spielt in der neuen Strategie und auch in der Arbeit von EIGE natürlich eine zentrale Rolle, weil wir aus den Daten wissen, Care-Arbeit gehört zu den größten Bremsklötzen für Fortschritte bei der Gleichstellung überhaupt. Und genau deshalb ist Care ein fester Bestandteil des Gender Equality Index und deshalb investiert EIGE auch gezielt in belastbare Daten zur Care-Ökonomie, unter anderem mit der Care-Survey. Und die Aufgabe von uns dabei ist, dass Care-Arbeit messbar und sichtbar wird, damit es auch als wirtschaftliche Frage betrachtet wird und nicht nur als eine Privatsache. Erst kürzlich hat EIGE die neuesten Ergebnisse der EU-weiten Care-Survey veröffentlicht. Sie liefert vergleichbare Daten aus allen Mitgliedstaaten dazu, wer Care-Arbeit leistet, wie viel Zeit dafür aufgewendet wird und um welche Art von Care-Arbeit es geht, von Kinderbetreuung bis hin zur Langzeitpflege. Und diese Daten, die zeigen ganz konkret, was das im Alltag bedeutet für Familien und für die Wirtschaft. Viele Frauen, die reduzieren ihre Arbeitszeit, verzichten auf Aufstiegschancen oder steigen ganz aus dem Erwerbsleben aus, weil eben einfach die Betreuungsangebote fehlen, zu teuer sind oder Care-Arbeit ungleich verteilt ist. Das wirkt sich dann direkt auf Familieneinkommen, finanzielle Sicherheit und eben auch die Lebensqualität aus und langfristig auch auf die Wirtschaft, etwa durch Fachkräftemangel, geringere Steuereinnahmen sowie größere Lohn- und Rentenlücken. Und deshalb spricht EIGE von Care-Arbeit eben auch als unsichtbaren Motor unserer Wirtschaft. Wenn Care-Systeme nicht funktionieren, geraten Volkswirtschaften ins Stocken und natürlich eben auch Familien unter Druck. Wenn Care jedoch fairer verteilt ist und durch qualitativ hochwertige, zugängliche Dienstleistungen, die sich eben Familien auch leisten können, unterstützt wird, profitieren dann beide Seiten. Familien können Berufe und Care besser vereinbaren und mehr Menschen, insbesondere Frauen, können erwerbstätig sein, beruflich vorankommen und zum Wachstum beitragen. Die Care-Survey ist ein wichtiges Instrument für Monitoring und für die Umsetzung eben auf der EU-Ebene. Fortschritte bei Care lassen sich damit systematisch verfolgen, vergleichen und politisch steuern. Care wird so von einem weichen Thema zu einem harten Faktor für Wettbewerbsfähigkeit und für stabile und gut abgesicherte Familien in Europa. Und deshalb ist es eben so wichtig, dass die Care-Arbeit in der neuen Gender Equality Strategie als ein soziales und wirtschaftliches Kernthema auch verankert ist.
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7: Es gibt nicht nur einen blinden Fleck. Mehrere Bereiche bremsen den Fortschritt gleichzeitig. Der Index zeigt anhaltende Ungleichheiten bei Macht und Entscheidungsfindung, bei unbezahlter Care-Arbeit und auch beim Thema Gewalt gegen Frauen. Was all diese Bereiche jedoch verbindet, ist etwas weniger Sichtbares, aber sehr Wirkmächtiges. Tief verankerte Geschlechterstereotype. Ganz konkret prägen diese Stereotype noch immer den Alltag. Sie beeinflussen, wer erwartet wird, wenn Arbeitszeit zu reduzieren ist, wenn Care-Bedarf entsteht, wem Führungsstärke zugeschrieben wird und welches Verhalten in Beziehungen am Arbeitsplatz oder auch online als normal gilt. Der Index zeigt, dass überholte Vorstellungen, etwa Frauen als Hauptcare-Personen und Männer als die natürlichen Führungskräfte, weiterhin Entscheidungen und Chancen beeinflussen, zu Hause, in der Arbeitswelt und in der Öffentlichkeit. Besonders sichtbar wird das im Bereich Führung und Macht. Selbst dort, wo formale Gleichstellungsregelungen existieren, sind Frauen in politischen und wirtschaftlichen Entscheidungsgremien nach wie vor unterrepräsentiert. Und dabei geht es nicht nur um Zahlen, sondern auch um Erwartungen. Wer wird ermutigt, Verantwortung zu übernehmen? Wessen Kompetenz wird schneller in Frage gestellt? Wer wird für das gleiche Verhalten stärker kritisiert? Und genau deshalb bleibt der Fortschritt bei Führungen oft auch hinter den politischen Zielen zurück. Und ähnliche Muster zeigen sich da auch bei der Care-Arbeit und beim Thema Gewalt. Solange Care als private oder weibliche Aufgabe gilt, werden Karrieren eingeschränkt und Einkommen geringer. Und wenn kontrollierendes oder übergriffiges Verhalten, insbesondere online, verharmlost wird, schränkt das die Sicherheit und die Teilhabe von Frauen im öffentlichen Raum natürlich ein. Der Index macht da deutlich, Gesetze sind zwar wichtig, reichen aber alleine nicht aus, wenn sich die zugrunde liegenden sozialen Normen nicht auch ändern. Und der eigentliche blinde Fleck sind also nicht nur die fehlende Politik, sondern auch Lücken zwischen Gleichstellung auf dem Papier und gelebten Geschlechterrollen im Alltag. Um diese Lücken zu schließen, heißt Stereotype genauso ernst zu nehmen wie Gesetze. Denn die entscheiden oft still und leise darüber, wer Zugang zu Macht und zu Chancen und auch zu Schutz hat.
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1: Im Nachrichtenstudio ist Konstantin Hahn. Vor der Küste Zyperns ist eine Passagierfähre gekentert. Mehr als 260 Personen sollen sich an Bord befunden haben. Viele Fragen bleiben nach dem Unglück offen. Die türkischen Behörden sprechen aber bereits von mehreren Toten. Miriam Peller berichtet.
2: Die Passagierfähre war vom Hafen in Kyrene in Nordzypern auf dem Weg in Richtung des türkischen Hafens von Mersin und nur wenige Minuten nach dem Auslaufen dürfte die Fähre bereits in Seenot geraten sein und hat um kurz nach 12 Uhr Ortszeit einen Notruf abgesetzt. Der Rettungseinsatz ist derzeit im Gange und die Lage ist auch noch unübersichtlich. Auf Videos der Nachrichtenagentur Reuters ist aber zu sehen, wie gerettete Menschen in Schwimmwesten auf mehreren kleinen Booten in den Hafen von Kyrenia gebracht werden.
1: Staatssekretär Schellhorn fordert von den Bundesländern mehr Einsatz bei der Entbürokratisierung. Tatsächlich würden viele Reformen vom Bund ausgehen, dann aber bei den Ländern stecken bleiben, sagt Schellhorn. Von den 113 Maßnahmen seines im Dezember vorgestellten Pakets seien mittlerweile 45 umgesetzt, so Schellhorn weiter. In Deutschland ist ein 35-jähriger Häftling Hollywood-reif aus einer Justizanstalt in Duisburg ausgebrochen. Der wegen Diebstahlverdachts inhaftierte Mann habe einen der Gitterstäbe vor dem Fenster seiner Zelle im dritten Stock des Gebäudes auf bisher unklare Art entfernt. Dann sei er durch den Spalt geklettert und über das Dach geflohen, teilt die Polizei mit. Von dem Mann gibt es bisher keine Spur. Die norwegische Königsfamilie hat heute bei einem Gottesdienst des vorgestern gestorbenen Königs Harald V. gedacht. Der neue König Håkon VIII. Hat die Gedenkfeier in der Kirche in Asker gemeinsam mit seinen Kindern sowie seiner Mutter Königin Sonja besucht. Auch in zahlreichen anderen Kirchen im Land haben Trauergottesdienste stattgefunden. Wann die Beerdigung stattfindet, steht offiziell noch nicht fest. Österreich ist bei den Tennis US Open heuer so stark vertreten wie selten zuvor. Heute geht es offiziell los und im Hauptfeld scheint gleich 6-mal Rot-Weiß-Rot auf. Daniel Kulowitz.
3: 4 Frauen und 2 Männer, Österreichs Tennisasse fluten das letzte Grand-Slam-Turnier des Jahres regelrecht. Ab Montag geht's los für Rot-Weiß-Rot. Spezieller Moment vor allem für Juri Rodionow. Bei den Big-Events hat er in Summe schon 17-mal die Qualifikation verpasst. Jetzt hat's endlich auch in New York geklappt.
4: Es ist immer was Besonderes, das erste Mal sich für einen Grand-Slam zu qualifizieren. Ich habe mich ja beim French Open schon ein paar Mal qualifiziert und beim Hauptfeld, aber jetzt beim US Open ist das erste Mal. Natürlich ist das Gefühl sehr schön.
3: Gegner von Rodionow ist am Montag der 2-Meter-Riese Perricard aus Frankreich. Auch für 3 Österreicherinnen beginnt das Turnier am Montag. Lili Tager trifft auf die deutsche Korpatsch, Julia Grape auf die Rumänin Kirstea und die schwerste Aufgabe hat Sinja Kraus gezogen. Auf die Wienerin wartet die Wimbledon-Finalistin Karolina Muchova aus Tschechien.
1: Das waren die Nachrichten mit Konstantin Hahn.
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1: Im Nachrichtenstudio ist Konstantin Hahn. Mehrere Tage nach der tödlichen Sturzflut im Grenzgebiet zwischen Nepal und Tibet werden noch immer rund 3000 Menschen vermisst. Schlechtes Wetter erschwert die Rettungsarbeiten in den betroffenen Katastrophengebieten. Die Suche nach den Vermissten musste sogar unterbrochen werden, weil sich infolge eines Erdrutsches ein neuer See gebildet hat. Raffaella Steinbach berichtet.
2: Ein neuer Stausee, der sich immer weiter aufbaut, gefährdet die Rettungsarbeiten. Einsatzkräfte in Tibet mussten sogar abgezogen werden, berichten nun die Behörden. Eine neue Sturzflut droht. Besorgt blicken die Einheimischen auf den Fluss Bote-Kosi. Aus Angst vor neuen Wassermassen hat Nepals Katastrophenschutz die Menschen in der Gegend aufgerufen, wachsam zu bleiben. Viele sind schon in die Berge geflüchtet, erzählt dieser Mann. Rettungsarbeiten gestalten sich ohnehin äußerst schwierig. Überall liegt tiefer Schlamm, berichtet ein Polizist. Wir kommen überhaupt nicht voran. Alle Brücken sind zerstört. Mehr als 700 Tote wurden bisher registriert. Tausende Menschen gelten weiter als vermisst, darunter hunderte Ausländer aus insgesamt 23 Ländern.
1: Russland bereitet massive Angriffe auf die ukrainische Energieinfrastruktur vor. Nach Angaben des Verteidigungsministeriums in Moskau ist die Maßnahme eine Reaktion auf ukrainische Attacken gegen zivile Infrastruktur und den russischen Energiesektor. Außerdem hätten die Streitkräfte koordinierte Angriffe auf Einrichtungen der ukrainischen Rüstungsindustrie fortgesetzt, heißt es aus Moskau. Bei einem Fährunfall vor der Insel Zypern sind mindestens 7 Menschen ums Leben gekommen. Das Schiff sei kurz nach dem Auslaufen aus der Hafenstadt Kyrenia gekentert, so der nordzyprische Ministerpräsident Üstel. Demnach waren insgesamt 267 Menschen an Bord. Die Gründe für das Unglück sind noch unklar. In der Fußball-Bundesliga bleibt Meister LASK bisher das Maß aller Dinge. In 4 Spielen gab es 4 Siege. Heute wollen die Verfolger nachlegen. Das Topspiel steigt in Hütteldorf mit Rapid gegen Sturm Graz. Daniel Kulowitz.
3: Im Europacup dramatisch ausgeschieden, in der Liga aber ist Rapid bisher makellos. Kapitän Matthias Seidel bereit für das Duell gegen Sturm Graz, wo noch dazu sein Bruder Simon spielt.
4: Ja, gegen einen Bruder verliert man nicht gern und im Endeffekt geht es trotzdem um 3 Punkte. Es ist so wie jedes andere Spiel auch, aber es sind schon spezielle Duelle, wo man dann auf keinen Fall verlieren, sondern gewinnen will.
3: Garniert wird das Ganze von lautstarken Rängen, freut sich Sturmtrainer Fabio Ingolic.
5: Rapid, Sturm, Klassiker, sehr einfach für uns als Trainer, weil du brauchst niemanden zu motivieren, wenn du in das Stadion reingehst, wenn die 2 Fanlager aufeinandertreffen, ja, ist einfach atmosphärisch das Beste, was Österreich zu bieten hat, deswegen absolutes Highlight.
3: Rapid gegen Sturm ab 17 Uhr, zeitgleich Hartberg gegen Ried und auch Salzburg will die Tuchfühlung zur Spitze halten ab 19 Uhr gegen die Wiener Austria.
1: Das waren die Nachrichten mit Konstantin Hahn.
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0: Ungarn. Die Isländerinnen und Isländer haben sich gegen Beitrittsverhandlungen mit der EU ausgesprochen. Im Journalstudio begrüßt sie Konstantin Hahn. Vor der Küste Nordzyperns ist eine Passagierfähre mit mehr als 260 Menschen an Bord gekentert. Mindestens 7 Menschen sind ums Leben gekommen. Nach 23 weiteren wird nach wie vor gesucht. Die Hintergründe sind noch unklar, berichtet Miriam Beller.
1: Die Passagierfähre war vom Hafen in Kyrenia in Nordzypern auf dem Weg in Richtung der südtürkischen Provinz Mersin. Nur wenige Minuten nach dem Auslaufen aus dem Hafen soll Wasser eingedrungen und die Fähre in Seenot geraten sein. Um kurz nach 12 Uhr Ortszeit wurde ein Notruf abgesetzt. Zu diesem Zeitpunkt war die Fähre rund 7,5 Kilometer von der nordzyprischen Küste entfernt. Auf Videoaufnahmen ist zu sehen, wie Menschen in Schwimmwesten auf der gekenterten Fähre stehen und auf ihre Rettung warten. Mehr als 230 Personen werden von den Einsatzkräften an Land gebracht. Wie es zu dem Unglück gekommen ist und warum Wasser in das Schiff eindringen konnte, ist noch nicht geklärt.
0: Island geht nicht den Weg in Richtung Europäische Union. Beim Referendum gestern haben sich rund 53% der Bevölkerung gegen die Wiederaufnahme von Verhandlungen mit der EU ausgesprochen. Aus Island Eva Pöcksteiner.
2: Die Stimmung nach dem Referendum ist wie vor dem Referendum geteilt. Manche sind total froh, dass es so ausgegangen ist wie der Filmemacher Ingimar. Ich bin glücklich, dass wir die Entscheidungen für unser Land weiterhin alleine treffen können. Sole hingegen ist am Boden zerstört. Ich bin traurig, denn wir hätten zumindest schauen sollen, was uns von der EU angeboten wird. Die isländische Regierung zeigt sich enttäuscht, blickt aber nach vorne. Es ist keine Niederlage, sondern ein Sieg der Demokratie, so Premierminister Frostadottir. Die isländische Bevölkerung habe gezeigt, dass sie bereit ist, Dinge selbst zu entscheiden. Die Wahlbeteiligung lag bei über 80%.
0: Integrationsministerin Bauer arbeitet einen Vorschlag für ein Verbot des politischen Islam aus. Sie will sich so schnell wie möglich mit den Koalitionspartnern SPÖ und NEOS koordinieren, heißt es. Die NEOS zeigen sich in einer ersten Reaktion jedenfalls offen. NEOS-Chefin und Außenministerin Meinl Reisinger sagt:
3: Wir brauchen einen soliden Vorschlag. Bis jetzt kennen wir nur die Überschrift. Aber unser Grundprinzip ist, alles, was Österreich schützt, sicherer macht und vor allem die Art zu leben schützt, da sind wir offen.
0: So Meinl Reisinger. Aus der SPÖ heißt es, man wolle sich den Vorschlag der Integrationsministerin genau ansehen. Trockenheit, Hitze und veränderte Niederschläge, gerade in längeren Dürrephasen, muss Wasser gut geplant und verteilt werden. In einem Forschungsprojekt ist dafür ein neues Prognosesystem entwickelt worden. Es soll zeigen, wann Wasser knapp werden könnte, damit frühzeitig reagiert werden kann. Mehr von Anke Mandl.
4: Mit Hilfe von Computersimulationen und KI werden Wetterprognosen, Grundwasserstände und die Wassermenge aus den Quellen ausgewertet. Gleichzeitig wird berechnet, wie viel Wasser in den einzelnen Regionen gebraucht wird. Aus all diesen Daten entsteht für die Wasserversorger eine Prognose für die nächsten 6 Tage. Wird dabei absehbar, dass es knapp wird, kann rechtzeitig Wasser aus anderen Quellen zugeführt werden. Insgesamt kann dadurch besser geplant werden, sagt Projektpartner Gernot Klammler von der Firma JR Aquaconsol.
5: Das Wasser wird einfach optimaler genutzt, sodass kein Wasserversorger das Wasser mal in den Nachtstunden abdreht.
4: Aktuell reicht die Prognose 6 Tage voraus. Ziel ist es, den Zeitraum auf 30 bis 60 Tage auszuweiten. Im Rahmen des Forschungsprojekts ist das System bereits getestet worden. Jetzt startet die Umsetzung bei den Wasserversorgern.
0: Die US-Raumfahrtbehörde NASA hat ein neues Weltraumteleskop auf den Weg ins All gebracht. Das Nancy Grace Roman Teleskop ist heute vom Weltraumbahnhof Cape Canaveral im US-Staat Florida aus gestartet, teilt die NASA mit. Astronomen sollen mit dem Teleskop Exoplaneten, explodierende Sterne und schwarze Löcher besser erforschen können. Das war das Journal um 5 mit Konstantin Hahn.
6: Und nun zu Horst Sattlegger und den Kärntner Themen des Tages.
7: Schönen Nachmittag. Seit mehr als 8 Monaten ist die Choralmbahn nun in Betrieb. Viele Kärntner nutzen die Zugverbindung für einen Tagesausflug nach Graz. Umgekehrt kommen viele Steirer an die Kärntner Seen oder machen einen Stadtbummel. Doch auch die Gastronomiebetriebe im und rund um den Klagenfurter Hauptbahnhof profitieren von den Gästen aus unserem Nachbarbundesland, wie Philipp Kneisel und Barbara Liebminger berichten.
8: Seit knapp 2 Jahren betreibt Toni Dauti das Restaurant im Bahnhofsgebäude in Klagenfurt. Zuvor war es jahrelang geschlossen.

0: draußen. Diesen Sommer läuft das Geschäft besonders gut. Der Grund dafür sind die vielen Tagesgäste aus der Steiermark, sagt Dauti.
1: Wir merken, dass seitdem die Corona-Rückgang war, wir haben um 30% mehr Umsatz gehabt. Ganze Gruppen Buchungen von Steiermark, Graz natürlich bis zu 25 Personen, 30 Personen.
0: Der höhere Umsatz sei 1:1 auf die steirischen Gäste zurückzuführen, so Dauti. Aber nicht nur Steirer, sondern Reisende aus ganz Österreich kehren rund um den Klagenfurter Hauptbahnhof ein. Wie bewerten Sie das Gastroangebot vor Ort?
2: Also ich fahre immer noch von Jens in Osttirol nach Graz Hauptbahnhof. Ja, ist ganz angenehm. Geht voll. Also ist ansprechend. Es gibt alles, was man so braucht.
3: Ja, super. Ich bin begeistert. Also mir gefällt's, ja. Sonst wäre ich nicht da.
4: Also vom Bahnhof her, so wie ich gesagt habe, mit dem mal noch Kaffee trinken. Aber sonst ist das soweit alles in Ordnung, was ich da merke. Da.
0: Gegenüber vom Bahnhof hat Sandra Bosic vor kurzem ein Café eröffnet. Seit gut einem Monat versucht sie gemeinsam mit ihrem Mann hier Fuß zu fassen. Zu ihr kommen fast ausschließlich Gäste aus der Steiermark, sagt Bosic.
5: Die schauen sich den Wörthersee und gehen zum irgendwo, kommen teilweise in der Früh hier morgens, trinken ihren Kaffee, gehen ein bisschen schauen, dann kommen sie wieder her, weil es ihnen so gut gefallen hat und dann erzählen sie natürlich, wo sie alles waren.
0: Bis zu 40 steirische Gäste hat Bosic an einem guten Tag. Dies hänge aber stark vom Wetter ab, denn die meisten ihrer Tische stehen im Freien, so die Kaffeehausbetreiberin.
6: Der Schulstart rückt näher. Die Arbeiterkammer hat zuletzt die massiven Preisunterschiede für Schulartikel kritisiert. Für die Eltern stellt sich aber noch eine sehr wichtige Frage. Wie kommt mein Kind sicher in die Schule? Gerade für Tafelklassler oder Kinder, die in eine neue Schule wechseln, sollte der Weg schon jetzt geübt werden. Denn die Unfallzahlen sind zuletzt deutlich gestiegen. Der Mobilitätsclub VCÖ fordert von der Politik Maßnahmen, berichtet Stefanie Schöffmann.
7: 48 Schulwegunfälle hat es im vergangenen Jahr in Kärnten gegeben. Dabei wurden 54 Kinder verletzt, 4 davon schwer. Im Vergleich zu 2024 ist die Zahl der Unfälle damit um rund 2/3 gestiegen. Das zeigt eine Analyse des Verkehrsclub Österreich auf Basis von Daten der Statistik Austria. Der VCÖ rät Eltern deshalb, den Schulweg noch vor dem ersten Schultag gemeinsam mit ihren Kindern abzugehen. Dabei sollte nicht unbedingt die kürzeste Strecke gewählt werden, sondern die sicherste. Mit möglichst wenig Autoverkehr, durchgehenden Gehwegen und wenigen Straßenquerungen. Wichtig ist auch, den Weg einmal aus der Perspektive des Kindes zu betrachten. Gerade parkende Autos oder andere Hindernisse können die Sicht an Kreuzungen und Schutzwegen stark einschränken. Gefahrenstellen sollten Eltern, der Gemeinde oder auch der Schule melden. Gleichzeitig sieht der VCÖ Städte und Gemeinden in der Pflicht. Gefordert werden mehr Tempo-30-Bereiche, sichere Straßenübergänge sowie durchgängige Geh- und Radwege. Auch Bushaltestellen, die von vielen Schülerinnen und Schülern genutzt werden, sollen sicher erreichbar sein. Direkt vor den Schulen können außerdem Schulstraßen helfen. Dabei wird die Straße vor Unterrichtsbeginn vorübergehend für den Autoverkehr gesperrt. Das reduziert den Verkehr unmittelbar vor dem Schultor und damit auch jene unübersichtlichen Situationen, die gerade für jüngere Kinder gefährlich werden können.
6: Noch ist nicht klar, warum das Boot des WAC-Präsidenten Dietmar Riegler gestern im Golf von Triest gesunken ist. 10 Passagiere konnten gerettet werden. Ein technisches Gebrechen wird als Ursache vermutet. Das Boot liegt aber noch immer auf Meeresgrund in rund 17 Meter Tiefe. Wann es geborgen wird, ist noch unklar. Weil es einen Personalengpass bei den Fahrdienstleitern gibt, muss auf der Ossiacher See-Bahnstrecke zwischen St. Veit, Feldkirchen und Villach auch heute der Betrieb ausgesetzt werden. Es fahren von 18 Uhr bis 4.20 Uhr in der Früh keine Züge. Betroffen sind die Nahverkehrszüge der S2 und 2 Intercity-Verbindungen zwischen Wien und Villach über Feldkirchen. Es fahren Ersatzbusse. Die ÖBB entschuldigen sich für die Unannehmlichkeiten. Keine Zugausfälle gibt es seit wenigen Minuten mehr auf der Schnellbahnlinie S1 zwischen Bosanitz, Spital und Villach. Die Bauarbeiten sind vorerst beendet. Und wir kommen jetzt noch zum Wetter. Morgen ist es in der ersten Tageshälfte sehr sonnig. Ausgehend von den Bergen entstehen ab dem Nachmittag Schauer oder Gewitter. Auszuschließen sind sie nirgends. Am ehesten trocken bleibt es in Klagenfurter Becken und im unteren Gailtal. In der Nacht sind dann auch von Hermagor bis Bleiburg Gewitter zu erwarten. Die Frühtemperaturen morgen 12 bis 16 Grad, die Höchstwerte 25 bis 30 Grad. Übermorgen am Dienstag ist meteorologischer Herbstbeginn. Das Wetter bleibt aber sommerlich. Die meiste Zeit überscheint die Sonne, die Gewittergefahr ist gering und die Höchstwerte liegen zwischen 23 und 28 Grad. Die tiefste Temperatur betrug heute in Klagenfurt 14 Grad, die höchste 29, das sind 4 Grad über dem langjährigen Durchschnitt. Und das war das Abendjournal von Radio Kärnten am Sonntag mit Horst Sattlegger.
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0: Als ich 12 war, träumte ich davon, Schlagzeug zu spielen. Ich wollte es unbedingt lernen, aber irgendetwas in mir hinderte mich damals daran. Du kommst von der Schule nach Hause und machst nichts, sagte meine Mutter. Du solltest nach der Schule etwas unternehmen. Ich fühlte mich damals zu ängstlich und unter Druck gesetzt, irgendetwas zu tun, wegen der Schule. Ich war nach jedem Tag erschöpft, aber am schlimmsten war, dass ich Angst davor hatte, etwas Neues auszuprobieren. Drei Jahre lang steckte ich in dieser Denkweise fest. Aber in diesen 3 Jahren hatte ich Zeit, mich weiterzuentwickeln und meine Leidenschaft zu entdecken. Eines Tages traf ich einen sehr guten Freund. Ich sah mir sein Leben an. Er war ein echtes Vorbild. Einser Schüler, der jede Woche arbeitete, aber vor allem nahm er sich Zeit für seine Hobbys. Ich war total inspiriert und das veränderte mich für immer. Warum hatte ich Angst davor, etwas anzufangen, wenn ich ohnehin nichts tat? Wie dumm von mir! Also kam ich von der Schule zurück nach Hause, suchte nach einer Musikschule, um Kontakt aufzunehmen, so schnell wie möglich. Ich rief dort an und...
1: Hallo?
0: Eines Tages hat mich eine Freundin gefragt, ob ich mit ihr eine Band gründen will, weil sie Personen für ihren eigenen Gig gebraucht hat. Zu dieser Zeit hatte ich erst seit 7 Monaten Erfahrung mit Schlagzeug.
1: Sag mal, hättest du Bock, auf Schlagzeug zu spielen? Naja, ich weiß es nicht genau.
0: Am Anfang sagte ich nein, weil ich mir Sorgen gemacht habe, dass ich nicht gut genug bin. Doch dann habe ich mir Gedanken darüber gemacht. Warum sollte ich mir Sorgen machen? It's a once-in-a-lifetime experience, ist mir durch den Kopf gegangen. Am gleichen Tag habe ich ihr geschrieben, dass ich dabei bin. Eine große Wende in meinem Leben. Das, was mich als Person verändert hat. Das, was mich aus meiner Komfortzone geholt und mir Musik auf eine völlig neue Art und Weise erleben lassen hat.

0: Meine bereits erwähnte Freundin und ich machten uns auf die Suche nach einem Gitarristen und einem Bassisten. Eine Sängerin hatten wir zu dem Zeitpunkt schon, also darum mussten wir uns also keine Gedanken machen. Dann hatten wir unser erstes Glück, als wir unseren damaligen Zeitengitarristen kennenlernten.
1: Hallo, ich bin der Mike und ich bin 19 Jahre alt. Ich gehe gerade noch auf die CHS, nächstes Jahr Matura-Jahr und ich spiele gerne Gitarre.
0: Ein begeisterter Gitarrist, der sich auch mit Singen, Piano und Bass beschäftigt.
1: Weil es einfach sehr schön klingt. Also Gitarre ist sowieso, ich habe einfach aus dem Nichts so ein Bedürfnis gehabt, Gitarre zu spielen. Das Bedürfnis ist einfach nie mehr weggegangen. Und Klavier ist halt einfach ein wunderschönes Instrument. Und da höre ich mir einfach selbst sehr gern so beim Spielen. Ist schon therapierend.
0: Mike war schon von Anfang an hochmotiviert, mit uns zusammenzuarbeiten und wir haben gut miteinander kommuniziert.
1: Musik begleitet mich schon immer im ganzen Alltag. Also schon seit immer, egal was ich mache, zum Beispiel, auch wenn ich nur gehe und keine Musik höre, so meine Schritte, die ich mache, sind schon so ein Beat und in meinem Kopf mache ich halt Lieder. Also so, wenn ich keine Musik höre, habe ich eigentlich trotzdem immer Musik im Kopf.
0: Durch einen großen Zufall fanden wir auch unseren Bassist.
2: Hallo! Also ich bin der Mario, ich bin 16 Jahre und ich bin der Bassist, aber auch manchmal der Gitarrist von der Band. Und ja, ich habe blaue Haare, das ist ganz wichtig zu erwähnen.
0: Mario stieß in letzter Minute bereitwillig zu uns und lernte sogar Bass zu spielen, da er eigentlich Gitarrist war.
2: Ja, also am Anfang habe ich wirklich nur Gitarre gespielt, aber ich bin der Band gejoint, weil sie einen Bassspieler gebraucht haben. Und deswegen habe ich so gesagt, okay, ey, ich kann sie mal tryen. Und also es ist cool, Bass ist lustig. Und es ist auch nicht so schwierig, wie man glaubt, so, weil eigentlich macht man zupft halt relativ viel und ich glaube, man muss es schon lernen. Also es ist jetzt nicht so, dass man gleich Bass spielen kann, aber es ist schon viel entspannter, als Gitarre zu lernen. Das auf jeden Fall.
0: Jetzt, wo wir zu fünft waren, entstand aus uns The Band. Nach der Schule haben wir obligatorisch geübt, wenn es ging. Es war uns sehr wichtig, uns gut für unseren Gig vorzubereiten.
1: Es war auf jeden Fall was Neues, weil ich selbst da noch nicht so wirklich drin war in diesem Musikgame. Und das war das erste Mal, dass ich mit anderen wirklich aktiv geteilt habe, so das Interesse für Musik. Aber es ist ziemlich schnell eigentlich echt gut gegangen.
0: Schließlich war das für Mike, Mario und mich etwas komplett Neues vor Publikum, ein Instrument zu spielen.
2: Also ich war sehr nervös, weil ich halt zu dem Zeitpunkt wirklich null Ahnung von irgendwas gehabt habe. Ich habe auch noch nicht so lange Gitarre gespielt zu dem Zeitpunkt. Also ich war wirklich so maximal ein bisschen überfordert. Aber es war einfach irgendwie auch cool, weil so, man war jetzt so Teil von etwas. Und das war einfach schön.
0: Daran waren wir nicht gewohnt, aber wir waren fest entschlossen, unsere Höchstleistung zu erbringen. Nach einem Monat war es soweit. Wir befanden uns im Schloss Pozierenspital. Unser allererstes Lied war Brazil von Declan McKenna. Es war eine Herausforderung, das Lied zu spielen. Vor allem für Anfänger wie mich. Die Lichter schienen uns gegenüber. Vor uns war das Publikum und starrte uns an mit Neugier.

0: Sobald ich einen Flow-Zustand erreicht hatte, merkte ich, dass es ein Wunder ist, mit Menschen Musik zu teilen.
1: Das erste Gig war in so einem Schloss. Wir haben eigentlich nur einen Song gehabt, aber es war eigentlich cool so. Es waren einige Menschen da. Klar, dieses eine Bandmitglied war ein bisschen abfuck, aber sonst, es war cool, war eine coole Experience.
2: Schon aufregend, vor allem, weil das so eine riesen Halle war. Aber doch, nee, irgendwie gut gefühlt.
0: Nach dem großen Applaus ist uns aufgefallen, dass wir daraus etwas mehr kreieren wollten. Die Sehnsucht nach weiterer Entwicklung und daraus etwas Reguläres zu machen, lag uns am Herzen.
2: Einfach der Fakt allein, dass wir eine Band sind, ist einfach richtig cool. Es ist so, es macht Spaß. So man macht das, was man gern hat. Es ist einfach schön, eine Gruppe mit Menschen zu haben.
1: Also auf jeden Fall die Menschen in der Band, die sind sehr cool alle sehr entspannt, sehr relaxed und es ist einfach lustig, mit denen so zu chillen und Musik zu machen.
0: Wir wussten schon am Anfang, dass es uns Zeit und Mühe kosten wird, bis auf ein paar.
2: Das war schon nervenaufreibend, auf jeden Fall, sehr stark. So, weil wenn sie sich blicken lassen hat, hat sie nur beim Freien geredet. Und sie war, ich weiß nicht, sie war einfach hart im Umgang. Nicht mein persönlicher Fall, muss ich leider sagen.
0: Nicht alle von uns nahmen das ernst. Die Bandgründerin vernachlässigte von Anfang an die Band. Sie tauchte nie auf und ließ uns im Stich. Mike, Mario und ich hatten genug davon.
1: Also es war schon echt asozial von ihr und ich finde, das ist einfach nicht cool. So, wenn du eine Band hast, dann hast du auch Verantwortung. Und vor allem, wenn du die Lead oder also dieser Main Part von der Band bist oder zumindest die Band gegründet hast und die auch selber als Bandchef siehst, ist es einfach wichtig, dass du regelmäßig zu Terminen kommst, die einhaltest, regelmäßig übst, die Songs übst und einfach kommst. Und das war halt leider sehr oft nicht der Fall. Und das finde ich einfach nicht cool. Deswegen wurde dieser Mensch auch gekickt und damit sind wir eigentlich alle sehr zufrieden.
0: Denn wir wollten wirklich etwas daraus machen. Wir suchten nach demselben Gefühl wie damals, als wir uns auf unseren ersten Gig vorbereiteten. Also schrieb Mike, der automatisch zu unserem Lead-Gitarristen und Sänger geworden war, einen langen Text.
2: Wir haben so einen richtig langen Text geschrieben, so wirklich perfekt aufgelistet, was eigentlich die Probleme mit ihr sind. Und dieser Text ist ewig lang gegangen und den haben wir dann geschickt. Und so, das waren echt valid Sachen, weil das Ding ist auch, wenn man krank ist, so einfach nie kommen, gar nichts sagen und auch wenn du strenge Eltern hast, trotzdem, also komm, ich glaube, sie hat uns auch echt viel angelogen. So als ob sie gar nichts darf. Und ja, nee, das haben wir dann geschickt. Sie hat gesagt so, nee, ich habe die Band gegründet, wenn schmeiß ich euch raus. Und das war halt wirklich so ein gemeinsamer Crash-Out, was wir dann im Proberaum gehabt haben. Weil man gesagt hat, ja, mach halt. So, wir wollen die aus der Band raus haben, schmeiß uns raus, ist egal. Aber so, ist fertig. Ja, war schon ein bisschen assi, aber so, sie hat es halt auch nicht kapiert. Okay, du hast die Band gegründet ohne Erfahrung, wie man eine leitet. Hast von Anfang an uns Stress gemacht und auch schlecht geredet, weil wir als Band nicht gut genug sind. Du hast nicht nur regelmäßig keine Zeit, du nimmst dir auch nie Zeit. Ich habe ab irgendeinem Punkt die Rolle als Bandleiter so ziemlich übernommen. Wir haben nie was gesagt und es einfach geduldet, wenn du uns wieder einmal versetzt hast, hast unsere Gutmütigkeit ausgenutzt und als selbstverständlich hergenommen.
3: Und so weiter und so fort. Es sind unzählige Gründe, die wir gehabt haben, warum das nicht mehr so weitergeht. Und sie hat dann wieder nur geantwortet mit, ja, sie war jetzt krank, ihre Eltern haben ihr das Handy weggenommen und so weiter und so fort. Und dass sie gefühlt zwei Lieder nicht kennt, die wir spielen wollen. Fun Fact, eins von Lieder war ihr Vorschlag. Und dann hab ich jetzt schon, du wirst die Band verlassen, wir schmeißen dich raus, es geht nicht mehr. Es geht nicht nur jetzt, sondern auch immer. Ich habe die Zeit gegründet und ich bin wieder. Wenn dann weiß ich euch aus, sind ausgedrückt, aber wo schreibt das Mikro? Eine letzte Nachricht geschrieben, wo sie sich zwar entschuldigt, aber trotzdem nur gerechtfertigt hat, warum es jetzt so gelaufen ist. Und das war's dann.
0: Von da an machten wir das selbstständig. Mindestens einmal pro Woche saßen wir 2 bis 4 Stunden im Übungsraum und kommunizierten mit der Musik und unseren Lieblingsliedern.

0: Schon ein bisschen chaotisch. Aber wir haben eine stärkere Routine drin gehabt. Jetzt haben wir jetzt immer mehr mit Chaos ein bisschen gefüllt, sodass man sich zusammentrifft. Man geht die Lieder durch, die man üben will, lernen will und sonst irgendwas. Wenn man nicht weiterkommt, spielt man einfach alle Lieder mal durch, die man kann. Und zum Beispiel jetzt auch mit Voting, was wir jetzt als nächstes lernen.
1: Also wir haben Probe jeden Sonntag. Das heißt, wir kommen jeden Sonntag entweder um 12 Uhr oder um 1 Uhr so daher. Und dann fangen wir einfach an, ein bisschen zu spielen. Und dann spielen wir weiter. Und das ist so dieser Rhythmus, der sich immer wiederholt. Aber es wird auch viel diskutiert, welche Songs wir spielen können.
2: Es fühlte sich befreiend an. Es war ein großartiges Gefühl, mit Menschen zusammenarbeiten zu können, die genauso motiviert sind, die Musik am Leben zu erhalten. Da hatten wir unseren ersten Gig zu dritt in Bleiburg. Wir sind mit unserer Familie und unseren Freunden etwa eine Stunde gefahren, um dorthin zu gelangen. Auch andere Künstler traten dort auf. Die Bar war klein und überfüllt mit Menschen. Die Atmosphäre erinnerte an einen kühlen Herbsttag und überall blendeten bunte Lichter. Gespannt warteten wir, bis wir an der Reihe waren. Trotzdem waren wir nervös, aber sobald wir zu spielen begannen, der Moment, als wir sahen, wie die Leute aufgeregt wurden, da war alles wieder schon gut. Alle standen da, um uns zuzuhören. Das war unser allererstes Erfolg mit uns zu dritt.
0: Richtig geil. Also die Gruppe von Ü30, Ü40 Menschen ist schon sehr geliebt. Die haben uns gefühlt. Na, das war echt geil, dass wir dort einen Leberkast einmal als Versorgung gehabt haben. Boah. Na doch, das habe ich geliebt. Zwar eine Stunde umgefahren, ist krank. Aber doch, nee, eben wieder wohl gefühlt.
1: Das war ziemlich cool. Also die Crowd war richtig cool. Die haben alles so richtig mitgedanzt und sind so voll abgegangen. Das war cool. Wir haben schon ein paar Songs spielen können. Es war ein bisschen scheiße, weil so eine, eben dieses eine Mitglied aus der Band, hat uns halt so random 2 Tage davor gefühlt im Stich gelassen. Und wir haben so alles so voll umstellen müssen. Aber wir haben es gut gemacht und es war cool.
2: Direkt danach haben wir fleißig weiter unsere Songs geübt. Natürlich gab es immer wieder Herausforderungen wie Prüfungen, familiäre Verpflichtungen und den allgemeinen Schulstress. Aber das hält uns nicht davon ab, so oft wie möglich zu proben.
3: Hallo, ich bin die Vita und meine Freunde sind an einer Band und da bin ich oft bei den Proben von ihnen dabei. Also die Stimmung ist immer richtig angenehm und es ist nicht wirklich so ernst, sondern wir haben auch viel Spaß, wir machen auch Pausen, sie freestylen auch manchmal und es ist einfach zum Zuhören einfach richtig cool, wenn man dabei sitzen kann und einfach dabei ist, wie eine Band einfach wirklich probt und wie die Lieder dann zusammenkommen.
2: Nach 4 Monaten hatten wir dann endlich wieder einen Auftritt. Wir legten sofort los. Eine Freundin kontaktierte mich, weil die Organisation, für die sie arbeitet, eine Party veranstaltet und dafür eine Band sucht. AKS lud uns ein, im Molly Malone zu spielen. Das Gefühl war unfassbar. Es war März, kalt, dunkel, aber auch wunderbar beleuchtet. So wie letztes Mal in Bleiburg. Jugendliche sangen, lachten, tanzten und ließen sich wahrhaftig von der Musik mitreißen. Es war ein euphorisches Gefühl.

0: Also die Stimmung bei den Gigs sind immer richtig, richtig cool. Also zum Beispiel bei dem Gig im Molly Malone, wie alle mitgesungen haben, wie alle mitgefiebert haben, die Zugabe, einfach generell der Vibe, der entstanden ist, das war wirklich anders, andere Erfahrung.
1: Ich finde auch richtig cool. Ich finde es ein bisschen schade, dass ich nicht so lange bleiben habe können. Es war dann doch ein bisschen stressig, aber nee, es war entspannt, war coole Crowd, die Stimmung war da, das war schon sehr cool.
2: Molly war, ich würde fast sagen, der Beste von allen bisher, weil der war irgendwie, da war die Crowd auch richtig geil, die Songs waren so cool, wir haben auch wieder einiges mehr spielen können und es war einfach viel cooler als so die bisherigen.
3: Danach mit den Leuten kommunizieren zu können, war das beste Gefühl überhaupt. Nichts ist vergleichbar damit, die eigenen Hobbys mit anderen zu teilen. Nach dieser Nacht ging ich als der glücklichste Mensch der Welt ins Bett. Ich war so zufrieden und glücklich, all die Menschen um uns herum zu sehen, die uns unterstützten und die Musik genossen. Unsere Routine brach nie ab. Wir haben immer wieder weiter Songs um 12 Uhr geübt. Doch wir merkten, dass wir unsere Lieder nicht mehr allein spielen können. Wir brauchten einen Sänger und noch einen Gitarristen. Auch wenn wir uns schon aneinander gewöhnt hatten, es war immer wieder schwieriger, komplexe Lieder zu dritt zu spielen. Eines Tages unterhielt ich mich mit meiner Freundin Xenia.
4: Mein Name ist Xenia, ich bin 17 Jahre alt und ich bin halt die Sängerin von der Band.
3: Ihr Interesse an Singen hatte mich und meine Bandkollegen dazu bewogen, sie einzuladen.
4: Also ich liebe es, Musik zu hören. Also generell immer, zu jeder Aktion, die ich tue, ich höre immer Musik dazu und ich schreibe halt gerne Musik und singe gerne. Singen tue ich halt gerne so Rock und sowas in die Richtung, aber ich bin wirklich also Alternative, Pop, alles Mögliche eigentlich. Also ich höre wirklich alles.
3: Sie ist eine Solokünstlerin, die ihre Musik bereits privat zu Hause produziert. Ihre Stimme verleiht der Gruppe eine starke Persönlichkeit und macht sie zu einer großartigen Bandkollegin.
4: Also ich war sehr nervös, weil ich halt so mittendrin reingekommen bin, während halt alle schon so Lieder gelernt hatten und sowas. Und ich habe einfach so Angst gehabt, so, okay, jeder weiß schon alles und ich halt noch nicht. Ich war ein bisschen nervös, aber alle waren nett und es eigentlich hat alles super funktioniert.
5: Einen Monat später hatten wir unsere erste Show mit Xenia als Leadsängerin.
4: Also für mich persönlich war das eine Katastrophe, weil ich halt, wie gesagt, ich bin so einen Monat vor der Show gejoint und alle, wie gesagt, wussten halt schon so, was zu tun ist, welche Lieder gelernt werden müssen und ich bin halt so mittendrin dazugekommen und dann hieß es einfach, ja okay, wir spielen jetzt. Und ja, dann musste ich halt irgendwie ganz schnell alles lernen und das war halt sehr, sehr

Also ich finde, es wird viel, vor allem von Anna aus der Band, wird viel gesagt, das war ein schlechter Auftritt. Ich würde es nicht mal sagen, dass es so scheiße war. Es waren, okay, wir haben bei ein paar Songs, ja, hätte man besser machen können. Aber ey, dafür, dass wir nur so 2 Wochen Probezeit gehabt haben, war es wirklich nicht schlecht. Und ja, es war Open Air.

Das war schon cool, wir haben eine Stage gehabt. Aber es war schon ein bisschen eine wacke Crowd. Nee, das Problem war, alle sind gesessen. So, es war ein Punkt, ich spüre so, schaue in die Crowd ein und die schauen mich so gelangweilt an. Es ist so, das muss ein Lehrer in der Klasse sehen. Ich weiß nicht. Die Stimmung war nicht da, aber ich finde, wir waren geil.

0: Gleich danach haben wir auch unseren dritten Gitarristen gefunden.
1: Hallo, ich bin der Robin. Ich bin der Lead-Gitarrist von der Band. Ich spiele aber auch Geige. Ich singe auch.
0: Seit einigen Jahren widmet er sich mit Leidenschaft dem Singen sowie dem Spielen von Gitarre und Violine.
1: Also Musik ist ein sehr großer Bestandteil meines Lebens. Ich bin jetzt schon fertig mit der Schule, aber neben der Schule war ja immer Musikschule, bin auch weiterhin in der Musikschule. Ich nehme Stunden in Gitarre, Singen, Geige, Musiktheorie, alles Mögliche. Auch in meiner Freizeit spiele ich sehr viel. Also Gitarre, Geige, du sehr viel üben in meiner Freizeit und es ist auch mein Ziel, in meiner Zukunft etwas mit Musik zu machen.
0: Seine Präsenz verleiht unserer Musik mehr Lebendigkeit und Ausdruckskraft. Das Kommunizieren und Mitmachen in einer Band sind so wichtig. Sonst kann ein Band schnell zusammenbrechen und wir haben das schon am Anfang gespürt.
2: Ja, Zusammenarbeit und Kommunikation, man, okay. Halt, dass man gut kommunizieren kann, wenn man ein Problem hat. Und man muss kritikfähig sein. Also das ist echt wichtig, weil auch wenn das wir das so in der Freizeit machen, man muss es schon bis zu einem gewissen Grad ernst nehmen. Und da ist es auch okay, wenn man mal keine gute Kritik gibt. So.
3: Also ich finde, es ist ganz wichtig, dass man kompromissbereit ist, weil wenn man irgendjemanden hat, der irgendwie wirklich unbedingt das machen möchte, aber in Wirklichkeit jemand anderes zum Beispiel sich unwohl fühlt dabei oder keine Ahnung, zum Beispiel, sagen wir jetzt mal, das Lied absolut nicht kann oder nicht mag und das dann trotzdem gespielt wird, finde ich halt ein bisschen blöd. Und ich finde halt auch, man sollte eben auch mit für andere denken, also halt eben, wenn man weiß, okay, der hat Schwächen dabei, vielleicht irgendwie unterstützen oder Tipps geben und nicht irgendwie, keine Ahnung, das einfach durchziehen, ohne miteinander zu reden, das finde ich schon wichtig, ja.
4: Also natürlich ist es cool, wenn jeder Instrument kann. Das ist cool, wenn man das in einer Band kann. Aber natürlich wäre es auch super wichtig, so Kommunikation. Das ist einfach extrem wichtig, dass man sich einigt, okay, wer macht jetzt was, wer will was spielen. Und vor allem, wenn irgendwer so struggelt, zum Beispiel mit Rhythmus oder so, dass man dann auch so ein bisschen zusammenarbeitet einfach. Und ich finde, das ist bei uns echt gegeben und das ist echt cool. Und ja, das ist einfach wichtig, dass man so zusammenarbeitet als Band.
1: Also ich glaube, wichtig ist, dass man Bescheid gibt, ob man auftauchen kann oder nicht. Generell zu den Proben erscheinen, seinen Part machen, also seine Parts lernen. Natürlich ist keiner wütend, wenn man einmal sagt, ich habe leider keine Zeit gehabt, das zu lernen. Aber ich glaube, es ist schon diese Lernbereitschaft und Disziplin-Eigenschaft, die man braucht, um in einer Band zu sein. Ich glaube generell Offenheit für neue Dinge und einfach den Spaß an der Musik.
0: Dennoch werden diese Erinnerungen für immer mit uns bleiben. Das alles war nicht nur Spaß, sondern auch eine große Lehre für uns. Wir haben gelernt, wie man vor Publikum spielen soll, wie wir uns Zeit nehmen, um uns vorzubereiten, wie man miteinander umgehen soll und wie wir die Band am Laufen halten.
2: Teamwork ist schon gut. Es ist halt so, dieses mit aufeinander eingehen und miteinander wirklich spielen. Diese Koordination, was das angeht, ist schon auf jeden Fall besser geworden. Und mein eigenes Verständnis für Musik ist ein bisschen besser geworden, einfach weil ich auch für Mario so Sachen auf der Bass nebenbei mitgelernt habe und auch so vereinfacht habe für ihn. Dann habe ich mich wirklich sehr damit auseinandergesetzt, auch mit den Tönen.
3: Also ich habe auf jeden Fall gelernt, irgendwie so, weil ich habe halt bis jetzt nur alleine Musik gemacht, sage ich jetzt mal. Also alles Mögliche, so von Gitarre und das Ganze habe ich halt auf Apps und sowas immer nachgemacht und ich habe halt nie jemanden gehabt, der so mit mir spielt und ich habe halt wirklich gelernt, so rhythmustechnisch, weil das konnte ich am Anfang gar nicht, also so mit Leuten in einem Rhythmus bleiben war richtig mein Problem und jetzt geht's halt viel besser.
4: Also prinzipiell habe ich einfach sehr viel über Musik gelernt und ich würde auch sagen, mein Music Taste hat sich seitdem auch ein bisschen erweitert, kann man sagen. Und sonst habe ich einfach noch gelernt, ja, eben mit anderen zusammenspielen, so ein bisschen jammen, so ein bisschen, das ist einfach cool. Man macht auf jeden Fall coole Experiences, wenn man in einer Band ist.
1: Also wie gesagt, neue Lieder auf jeden Fall, gemeinsam, wie man gemeinsam zusammenspielt, dass jeder eine Rolle hat, also jeder muss seinen Teil gut können, und dann, um dann wirklich auch gut miteinander spielen zu können. Ja, also und generell so gutes Zusammenspiel und mehr so Socializing und so auf jeden Fall.
0: Die Band wird nicht für immer halten, aber es ist etwas, was uns immer verbinden wird, auch wenn wir auf unseren eigenen Wegen gehen.
4: Also ich will auf jeden Fall etwas mit Musik machen irgendwann, aber ich muss auf jeden Fall schauen, dass ich noch sehr viel an Musiktheorie und so nachhole. Aber ja, safe, irgendwann mal irgendwas mit Musik machen, wäre schon cool.
3: mein Traum wäre schon auf jeden Fall irgendwas mit Musik zu machen, also irgendwas so singen, technisch Sängerin oder halt eben mit einer Band irgendwas in die Richtung. Nur ich weiß halt nicht, wie das ausgehen wird und wie mein Weg mich begleitet.
2: Ich würde schon richtig, richtig gerne Musiker werden, aber da muss ich schauen, wie das funktioniert. Ich muss mir selbst noch ein bisschen mehr beibringen, aber sonst habe ich keinen großen Plan.
1: Also mein Plan ist es, in der Zukunft nach Salzburg zu ziehen und Musik auf Lehramt zu studieren. Ich fange jetzt im Herbst an, Musikologie an der Uni Graz zu studieren. Aber ich nutze die Zeit eigentlich eher, um mich für die Aufnahmeprüfung fürs Mozarteum vorzubereiten. Zukünftiges Ziel wäre vielleicht einmal wirklich Konzertfach Geige zu studieren. Aber das ist dann doch schon ein sehr hohes Ziel. Lehramt ist einmal mein vorübergehendes Ziel.
0: Wir fünf wachsen gemeinsam mit der Musik und der Gestaltung der Atmosphäre. Vielleicht veröffentlichen wir schon bald unsere eigene Musik, um den Coverband-Etikett zu entkommen.
3: Also ich finde schon, dass die Band lange existieren wird, nur halt ich bin mir ziemlich sicher, dass viele irgendwie dann nach der Schule andere Ziele haben und vielleicht das dementsprechend dann irgendwie wegziehen oder halt was anderes machen. Aber ich glaube schon, dass das noch länger bleibt auf jeden Fall.
4: Also ich glaube, sie existiert auf jeden Fall bis alle... Oder bis zumindest so Michi Matura hat. Dann müssen wir halt schauen, wie es weitergeht. Aber ich würde schon denken, dass es auf jeden Fall noch länger haltet. Aber klar, ich kann jetzt nicht in die Zukunft schauen und sagen, ja, es sind 10 Jahre noch so. Das weiß ich nicht. Aber ich würde es natürlich hoffen.
1: Also ich glaube schon, die Band existiert ja jetzt auch schon länger. Wie gesagt, ich bin erst seit kurzem Teil davon. Ich weiß nicht, wie lange ich Teil davon sein kann. Kommt darauf an, wann ich wegziehe. Aber mindestens 1 Jahr, würde ich sagen, wird es auf jeden Fall noch halten. Und ich glaube, solange wie alle anderen noch in der Schule sind, bis sie alle Matura haben, kann ich mir das auch gut vorstellen, dass die Band noch weiterhin besteht.
2: Wenn man es poetisch sieht, die Band wird für immer existieren. Also das wird immer, glaube ich, egal was mit uns alle passiert, das wird ja trotzdem irgendwie uns verbinden. So, man wird dran denken, yo, wir waren in einer Band mit D-Light.
0: Hier spricht Victoria Schere-Metzger, die Schlagzeugerin von The Band und die Moderatorin der Sendung. Danke fürs Zuhören und wenn ihr an uns interessiert seid, findet ihr uns auf Instagram unter _d.band.

0: Ja, hallo und herzlich willkommen bei For Those About to Rock auf Radio Agora 105,5, dem freien Radio. Heute mit meiner Wenigkeit, dem Aaron, und ich habe einen alten Kollegen hier bei mir, den Andy. Hallo Andy.
1: Hallo Aaron, ich freue mich wieder dabei zu sein.
0: Und wir haben heute eine wilde Mischung für euch, und zwar haben wir Motionless in White, da habe ich sehr viel mitgebracht. Warum? Einfach so. Ich weiß nicht, ich höre die Band gerade on Hot Repeat und habe ich da so Songs aus der ihrer Schaffensgeschichte mitgebracht, so quer durch. Und Andy, du hast auch einiges an Musik mitgebracht. In welchen Genres sind wir denn da so unterwegs?
1: Zum Teil im Noise, zum Teil auch ein bisschen im Retrowave, also quasi Black Gaze gemischt mit Retrowave. Das hängt damit zusammen, dass ich auf einem Konzert war von Health und da auch andere Bands gespielt haben. Aber vor allem auch, das ist erst im November, habe ich mit dieses Jahr Konzerttickets für Placebo gecheckt. Und da freue ich mich natürlich auch schon sehr drauf.
0: Genau, und von all den Bands werdet ihr heute ein bisschen was hören. Und wir quatschen gar nicht lange rum, wir starten gleich mit dem ersten Viererblock. Und zwar ist es von dem Album, durch das ich auf die Band gestoßen bin, Creatures. Von der Deluxe Edition habe ich euch da, würde jetzt keinen Unterschied machen, die Songs sind auch auf der normalen Edition, habe ich euch da mitgebracht, Immaculate Misconception. Sehr netter, religiöser Song. Creatures, Abigail, sehr cooles Musikvideo auch dazu. Und dann schon vom nächsten Album, Disguise heißt das gute Stück. Und da habe ich euch mitgebracht, Another Life, einer ihrer wahrscheinlich erfolgreichsten Songs. Viel Spaß, und alle Infos zur Sendung findet ihr auf linktree/ft80rock. Rock on!

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0: Ja, willkommen zurück bei For Those About to Rock. Heute mit Aaron und Andy und jeder Menge Musik von sehr viel Metalcore bis Post-Rock bis ein bisschen Stoner-Rock vielleicht oder so.
1: Neues, gemischt, ja, alles Mögliche.
0: Retrowave. Retrowave, Metalcore bis Retrowave. Und wir machen weiter mit besagtem Metalcore. Und zwar kommen wir jetzt so ein bisschen zu zwei Alben, die ich hier ein bisschen stiefkindlich behandle. Aber ihr bekommt trotzdem zwei Songs davon zumindest. Und zwar Reincarnate, da habe ich den Titeltrack mitgebracht. Und vom Infamous, sehr cooles Album auch. Aber ich will schneller zu den neueren Songs der Band. Die haben ja gerade erst ein Album released. Und da habe ich Devil's Night mitgebracht. Und dann, wisst ihr was, ihr bekommt gleich mal 5 Songs aufs Ohr gedrückt. Das heißt, ich spiele euch danach noch 3 Songs vom Scoring The End of the World. Und zwar kriegt ihr da Sign of Life, Cyberhex, sehr, sehr geiler, sehr, sehr moschiger Song, und Werewolves. Viel Spaß mit Motionless in White.

Werewolf hier bei For Those About to Rock und wir machen gleich weiter und kommen jetzt dann langsam zum neuesten Album Decades von Motionless in White. Aber davor spiele ich euch noch einen Song vom Graveyard Shift und zwar Eternally Yours, auch sehr, sehr bekannt von der Band. Und dann gleich danach der Song, der mich einfach so geflasht hat. Nach sehr langer Zeit haben sie wieder einen Song released und das war dann schon so die erste Single-Auskopplung von Motionless in White vom Decades und der war Afraid of the Dark. Und an alle Schlagzeuger da draußen, hört bitte einfach rein und genießt es. Und dann, damit wir die vier Songs komplett machen, wir machen 3-2. So machen wir es. Dann hört ihr noch Fight Like Hell auch vom Decades. Viel Spaß und Rock on!

Ja, Fight Like Hell von Motionless in White hier bei For Those About to Rock. Und ihr seid, wenn ihr es nicht schon wisst, auf Radio Agora 105,5 gelandet und bei der Rock- und Metal-Sendung. Einer der sehr wenigen im österreichischen Radio, deshalb würden wir uns über euren Support freuen. Schaut rein bei linktree.com/ft80rock. Da gibt es Interviews mit großen Bands, auch mit lokalen Bands. Da gibt es Podcasts, die ihr anhören könnt, und da gibt es Sendungen zum Nachhören, die ihr anhören könnt, und da gibt es alle Infos zu uns, und da gibt es auch etwas, wo ich euch sehen will, wenn ihr in Wien oder Umgebung wohnt, das For Those About To Rock Connect, unser Rock- und Metal-Meetup. In der Szene wird viel gequatscht, man sollte doch, man könnte doch, aber die Leute reden sich doch nicht zusammen. Naja, wir haben das Problem einfach angepackt und haben einen Stammtisch gemacht, der einmal im Monat stattfindet. Wir haben gerade einen Monat Sommerpause, also bitte gönnt uns das. Die Leute haben mich eh schon gefragt, erst oder im August kein Rock Connect, was soll das? Im September wird es wieder eines geben. Schaut da rein, linktree.com/ft80rock. Und wir machen weiter, wie versprochen, mit den letzten beiden Motionless in White Songs. Und zwar ist der erste ein Cover, aber wir zäumen das Pferd von hinten auf. Count Back to Zero hört ihr. Letzter Song, den ich euch vom Decades und auch vom Motionless in White heute spiele. Und davor hört ihr Sunglasses at Night, ein Song von Corey Hart, oder wenn man der Gemini-Zusammenfassung in der Google-Suche glauben will, ein Lied von Heidi Klum. Ja, ihr seht, glaubt der KI nicht alles. Viel Spaß und Rock on.

Ja, und willkommen zurück zu For Those About to Rock. Heute wieder mit Aaron und mir, dem Andy. Und wir werden nicht sehr viel reden. Wir starten gleich in den nächsten Song-Container. Und zwar habe ich euch da mitgebracht, war ich auf einem Konzert von Health. Und zwar geht's los mit Major Crimes, mit Health und Window Weather. The Drain, der Original Soundtrack mit Bad Omens, Health und Swarm. Excess mit Health und Perturbator, auch Perturbator eine sehr coole Band, eigentlich ein Solo-Artist. Und von dem neuesten Album von Health, Ordinary Loss. Habt Spaß!

Willkommen zurück zu For Those About to Rock. Und jetzt geht es weiter mit dem nächsten Musikblock. Und zwar haben wir als nächstes zwei von Chatpile, ein sehr cooles Projekt, Mischung aus Stoner Rock und Noise. Und zwar Demon Time und Fame von Chatpile. Check it out und habt Spaß damit.

0: Ja, willkommen zurück bei For Those About to Rock auf Radio Agora 105,5, dem freien Radio. Heute mit Aaron und
1: Andy.
0: Und ihr habt jetzt die nächsten beiden Songs gehört, die der Andy euch mitgebracht hat. Und zwar waren das Chatpile und du hast die ausgesucht, weil
1: sie mit Health auf einem Konzert waren. Da habe ich sie zum ersten Mal gehört und sie haben einen bleibenden Eindruck hinterlassen. Sehr cooles Projekt.
0: Sehr cool. Und jetzt kommen wir zu Alces. Zu denen hast du ja schon eine jahrelange Beziehung. Woher kennst du die Band? Und erzähl mal was. Wer ist das?
1: Alces, ja. Ich glaube, ich würde es sogar als meine momentane Lieblingsband oder schon langjährige Lieblingsband betiteln. Wie ich mich dann aus der Jugend, den Jugendverbindung mit Iron Maiden ein bisschen geöffnet habe. Und ja, als heißt, ich habe sie einmal, wo ein Freund in Wien gespielt hat im Viper Room, habe ich als erstes einmal noch so unwissentlich gesehen, aber sie haben einem auch einen Eindruck hinterlassen und seitdem verfolge ich eigentlich ihre Laufbahn sehr cool. Und sie haben auch eben mit auf ihrem letzten Album Spiritual Instinct ganz coole Songs rausgehauen und unter anderem eben auch Perturbator, mit Perturbator einen Remix gemacht. Und ja, das werden wir jetzt hören.
0: Und die sind, wo sind die eigentlich her? Sind das Österreicher, Franzosen? Wo sind Alces her?
1: Franzosen sind's.
0: Ja, das habe ich irgendwie noch so im Hinterkopf gehabt. Gut, und danach spielen wir gleich, machen wir gleich einen Viererblock draus. Du hast auch Russian Circles zwei Songs mitgebracht. Was werden wir da hören und warum hast du die mit?
1: Russian Circles, sehr, sehr feiner Post-Rock. Leider habe ich damals, glaube ich, eine Konzertkarte. Das war einer von den Konzerten, die ich in Corona verpennt habe. Also nicht verpennt, ich habe die Karten zu Hause gehabt, aber habe es nicht geschafft. Aber deswegen hört sie jetzt im Radio. Und zwar haben wir Russian Circles, Elu Vale, Seventh Seal und dann gibt es von Alcest featuring Perturbator Sapphire, den Perturbator Remix und von Alcest Protection. Habt Spaß!

0: Russian Circles hört ihr hier bei Verlosung Auto Rock jetzt schon. Die heutige Sendung mit meiner Wenigkeit Aaron und Andy ist jetzt schon fast am Ende. Und über dem vorletzten Song, den ihr jetzt gerade schon hört, Alluvial, verabschieden wir uns von euch. Danke, dass ihr heute dabei wart. Und nicht vergessen, linktree.ft/ftatrock, da bekommt ihr alle Infos zur Sendung. Links zu den Playlists, zum Nachhören von bestimmten Sendungen. Nicht jede kann man nachhören, das machen wir auch mit Absicht, damit ihr sonntags 20.06 Uhr brav einschaltet und uns live hört. Und auch alle Infos zum For Those About To Rock Connect, zu unserem Rock und Metal Stammtisch. Andy, du hast jetzt noch einen Placebo-Song danach. Und was hast du da mitgebracht und warum?
1: Try Better Next Time von Placebo, von ihrem letzten Album Never Let Me Go. Sie haben schon einmal das Album auf der letzten Tournee gespielt und im November kommen sie wieder nach Wien. Da freue ich mich schon sehr. Mein Ticket hängt schon über meinem Schreibtisch. Und von dem, um eine kleine Einstimmung auf das Konzert im November zu geben, kommt ihr jetzt Placebo, Try Better Next Time.
0: Sehr cool. Und damit wir jetzt nicht den ganzen 8,5 Minuten Song zuquatschen, jetzt viel Spaß noch mit den letzten beiden Songs und bis zum nächsten Mal bei For Those About To Rock. Danke und tschüss.
1: Auf Wiedersehen.

Placebo, letzter Song hier bei For Those About to Rock. Bis zum nächsten Mal. Ciao.

0: Wow, hallo und herzlich willkommen zum Acme Radio Lab. Und ich glaube, ich muss das gleich am Anfang sagen, das hier ist eine neue Ausgabe des Acme Radio Lab. Keine Wiederholung. Wir sind wieder da. Ob ihr noch da seid, das weiß ich nicht. Aber wenn ihr noch da seid, dann danke fürs Warten.
1: Genau.
0: Es ist nämlich tatsächlich der Fall, dass wir seit, ich würde mal sagen, einem halben Jahr kein neues Radiolab mehr aufgenommen haben. Ja, also woran das genau liegt, das ist wahrscheinlich, das braucht man gar nicht erklären. Also für diejenigen unter euch, die länger schon uns zuhören, die wissen wahrscheinlich, wie das passiert, dass das Acme-Kollektiv mal wieder auslässt und gewisse Dinge einfach nicht macht. Genau, oder beziehungsweise kam das nicht so überraschend, dass mal ein halbes Jahr lang kein neues Radiolab produziert wird, weil Martin und Andi wahrscheinlich wieder müde sind oder so. Martin sowieso Radiolab-mäßig ein bisschen abgetaucht schon vorher und Andi allein ist sowieso Hopfen und Malz verloren, wie man sagt, oder ist ein fast sinnloses Unterfangen oder fallen wir da jetzt noch irgendwelche anderen Metaphern oder lustigen Redewendungen ein, die besagen, dass wenn man Andreas Thaler, das ist mein voller Name übrigens, mit einem Projekt beauftragt, solo quasi, dass das dann wahrscheinlich nicht funktioniert oder schief geht. Ja, wobei, da muss man schon auch wieder aufpassen, weil das sind das geflügelte Wort, die sogenannten Self-Fulfilling Prophecies, die da dann irgendwie auch wieder reinkommen. Prophecies, das mag das Mikrofon überhaupt gar nicht, dieses Wort. Ich habe zum Beispiel, ich finde mein, weiß nicht, wo es sein, also müsste eigentlich hier irgendwo sein. Ich habe so einen Popschutz, aber den finde ich auch nicht mehr. Deswegen darf ich nicht mehr so oft Self-Fulfilling Prophecies wahrscheinlich sagen in dieser Sendung, weil das Mikrofon tatsächlich gar nicht mag. Genau, aber da muss man aufpassen, weil wenn ich von vornherein immer schon sage, nee, das wird nichts, Andi, weil es eh immer nichts wird, dann wird es auch bestimmt nichts. Ja, was ist passiert im letzten halben Jahr, seit wir uns das letzte Mal gehört haben? Vieles. Was wird passieren in den nächsten Wochen und Monaten, in denen wir uns hoffentlich wieder öfter hören? Hoffentlich auch vieles. Über beide dieser Dinge könnten wir vielleicht jetzt dann heute noch ein bisschen sprechen. Ich will euch gar nicht so wahnsinnig lang jetzt in der... dann wird es auch bestimmt nichts. Ja, was ist passiert im letzten halben Jahr, seit wir uns das letzte Mal gehört haben? Vieles. Was wird passieren in den nächsten Wochen und Monaten, in denen wir uns hoffentlich wieder öfter hören? Hoffentlich auch vieles. Über beide dieser Dinge könnten wir vielleicht jetzt dann heute noch ein bisschen sprechen. Ich will euch gar nicht so wahnsinnig lang jetzt in der ersten Sendung

Zeit heutzutage irgendwie, oder? War das früher auch schon so? Keine Ahnung. Vielleicht war es früher auch noch heftiger, dass Menschen einfach sich irgendwie nicht mehr melden und dann man ganz, ganz lange überhaupt nicht weiß, was ist mit denen. Heute kann man sie ein bisschen besser stalken, kann man im Internet ein bisschen verfolgen, oft ob diese Menschen noch leben, wenn sie zwischendurch was posten. Ja, genau. Also passieren wird in Zukunft auf jeden Fall, dass wir das Acme Radio Lab aus Sicherheitsgründen auf einen monatlichen statt einen zweiwöchigen Rhythmus umändern. Das heißt, es wird nur einmal im Monat eine neue Sendung auf Radio Agora geben. Sollte es dazwischen irgendwelche Specials doch noch geben, dann kann man das auf unserer Homepage, wahrscheinlich auf der Acme Online Homepage und auf dort überall, wo man halt Podcasts und so hören kann, wahrscheinlich dann nachhören, falls dazwischen mal was extra rauskommt. Aber einmal im Monat ist jetzt das Ziel. Das sollte schaffbar sein. Die nächste Acme Radio Lab Sendung, aber das kann man auch schon ankündigen, die wird stattfinden im Rahmen der Tage der deutschsprachigen Literatur. Wobei im Rahmen, muss man jetzt aufpassen, also nicht offiziell, wir sind jetzt, glaube ich, weiß nicht, Martin, korrigiere mich, wir sind jetzt nicht offiziell bei den TDLs dabei, aber es gibt einfach Kultureinrichtungen, Kulturinitiativen, die ja, wie die meisten von euch wahrscheinlich wissen, jedes Jahr so zu der Zeit, wenn auch die Bachmann-Tage, Bachmann sagt man nicht mehr, das heißt Tage der deutschsprachigen Literatur. Genau. Wenn die stattfinden, dass dann auch so Kulturprogramm parallel dazu einfach stattfindet in den vereinzelten Kulturinitiativen, die es in Kärnten ebenso gibt. Einer davon ist der Kulturhof, ein anderes ist der Lendhafen in Klagenfurt, die sicher heuer auch wieder was machen. Da waren wir auch viele Jahre immer eingeladen. Und in den letzten Jahren machen wir das immer im Kulturhof. Da gibt es ein cooles Programm, auch heuer wieder bei den Tagen der deutschsprachigen Literatur. Das wollen wir jetzt gleich mal nachrecherchieren, was da alles Cooles passiert. Da muss ich jetzt allerdings mein Telefon finden. Ja, und da habe ich es auch schon gefunden, mein Telefon. Die 50. Tage der deutschsprachigen Literatur finden dieses Jahr statt, vom 25. bis 27. Juni. Wir berichten ja eben hier im Radio Lab schon immer nicht wirklich journalistisch von diesen Tagen, sondern von eben diesen ganzen Rahmenprogrammen aus senden wir. Und wir werden dran sein am 27., am Samstag, den 27. Juni um 22 Uhr, also die absoluten Rausschmeißer für alle, die wirklich nach dem Konzert von Maida und Monsterheart und der Lesung von Julia Jost, die an diesem Tag auch noch passieren wird, das Ganze beginnt ab 19 Uhr, diese drei Programmpunkte, die danach noch ein bisschen Power haben oder vielleicht einfach auch von ihren Sitzen nicht mehr aufkommen oder so, die können am Hebel noch bleiben, eben im Kulturhof unter der riesigen Linde werden wir sitzen und eine Sendung machen und die Rausschmeißer eben sein von dieser ganzen Veranstaltungsreihe, wie die letzten Jahre auch schon. Und das wird dann auch die Ausgabe sein, die nächste Ausgabe, die man vom Acme Radio Lab auf Radio Agora und überall da, wo man Podcasts hören kann, dann auch hören wird können. Wir arbeiten noch fiebrig daran, dass wir auch einen Gast oder eine Gästin haben an diesem Abend unter der schönen Linde im Kulturhof. Vielleicht, ja, das wäre echt schön. Das ist immer schwierig, so um 22 Uhr, wenn man weiß, okay, eigentlich gehen jetzt eh alle schon nach Hause oder ins nächste Lokal oder so oder an die Bar. An die Bar. Und wollen jetzt nicht mehr den Radiolab-Gequatsche zuhören. Da dann auch noch jemanden zu finden, der sich zu uns gesellt. Aber vielleicht fällt euch ja jemand ein oder ihr wollt selber einfach mal mit uns. Ihr habt doch was zu erzählen, es hat doch jeder Mensch irgendwas zu erzählen. Also kommst am 27. Juni um 22 Uhr in den Hof. Könnt ihr auch vorher schon euch melden bei uns. office@acmeonline.org zum Beispiel per Mail. Oder uns auf Insta anschreiben und sagen: Hey, ich würde gerne mit euch quatschen. Macht das doch. Ja, genau, das ist eh für mich so ein Punkt, wo ich das Radiolab hinhaben möchte, nämlich, dass wir uns mit Menschen unterhalten, mit Künstlern und Künstlerinnen aus Kärnten und Umgebung, aber nicht nur. Es müssen nicht immer nur Kulturschaffende sein. Alle Menschen haben irgendwie spannende Dinge zu erzählen oder

Manchmal ist es vielleicht einfach nur ein Gespräch. Genau, ja. An diesem Wochenende finden auch noch andere Dinge statt, bitte. Zum Beispiel die Nathalie Ofenberg und der Nino aus Wien spielen noch irgendwann mal. Wenn ihr da genaueres wissen wollt, dann geht es einfach auf die Homepage kulturhof.at.

0: Ja, genau, das ist auch so ein neues Ding, gell? Experimentelle Musik. keine Ahnung, ich habe das Keyboard, mein MIDI-Keyboard noch zufällig gerade angeschlossen und habe die letzten, das kann ich mich noch erinnern, an die letzten Acme Radio Lab-Sendungen, die ich alleine gemacht habe, wo ich dann gedacht habe, why? Warum machst du das? Warum sitzt du alleine hier in deinem immer noch nicht übrigens fertigen Arbeitszimmer und nimmst eine Radiosendung auf? Für wen? Nicht mal mehr, also früher so wenig so wie Martin irgendwie dich unterhalten, jetzt quatscht du einfach nur so vor dich hin. Das ist wirklich nicht, was die Welt braucht. Noch so ein Podcast-formatiges Sendung, wo ein Typ einfach vor sich hin quatscht. Es braucht ja auch nicht mehr, wenn zwei Typen miteinander reden oder wenn. Ja, genau. Also das ist einfach, da kriegt man so ein bisschen die Sinnkrise. Und was ich aber gemacht habe, was ich mir erinnere, ist, dass ich das Keyboard einfach immer angesteckt gehabt habe und dann darauf herumgeklimpert habe während der Sendung. Und das habe ich jetzt wieder. Ich habe es wieder angesteckt und klimper herum. Warum auch immer. Ja, genau. Also das ist nicht, wo wir hinwollen und wo ich hin will mit der Sendung. Wir brauchen Menschen, die sich unterhalten wollen. Begegnungen, echte Begegnungen auch. Das ist Boomer-Aussage, aber findet wahrscheinlich zu wenig statt. Echte Begegnungen. Echte Begegnungen, echte Begegnungen. Jetzt sag's noch fünfmal, Andi. Ja, genau. Also ich möchte Menschen treffen. Wollt ihr mich auch treffen? Meldet euch bei uns. acmeonline.org ist unsere Homepage und office@acmeonline.org ist unsere E-Mail-Adresse. Wenn ihr uns auch begegnen wollt, dann meldet euch. Ich habe heute einer treuen Wegbegleiterin des Acme Radio Lab erzählt, dass sie wieder mal eine neue Sendung aufnehmen. Und dann hat sie gesagt, ja, ist gut. Das ist gut, dass ihr das macht. Aber ihr müsst euch mehr radikalisieren. Und deswegen steht für mich über dieser Sendung die große Frage, habt ihr euch schon radikalisiert? Hat sich das Acme Radio Lab radikalisiert? Wird sich das radikalisieren? Genau. Früher so, vor ein paar Jahren, als wir das Radio Lab gemacht haben, war alles noch sehr lustig und jetzt ist alles sehr ernst und nicht mehr lustig. Und deswegen müssen wir uns radikalisieren. Genau, das war die Aussage, die mir entgegenkam. Es ist jetzt alles sehr ernst. Und nicht das Radio Lab war lustig. Die Welt war crazy, aber es war irgendwie auch noch lustig, wie crazy sie war. Aber jetzt ist es nicht mehr lustig. Jetzt ist die Welt einfach nur beschissen crazy. Und es ist alles sehr ernst. Und passend dazu hat das ECMI-Kollektiv Ende vergangenen Jahres ein Stück gemacht, das hieß Ernst. Und vielleicht sind wir auch ein bisschen zu ernst geworden und haben deswegen vergessen, das Radiolab zu machen. Und jetzt frage ich mich, muss das Radiolab sich radikalisieren oder muss das Radiolab im Gegenteil, müssen wir wieder unernster werden, Spaß haben, mehr ignorieren, wie scheiße alles ist, damit wir die Jährchen, die wir hier noch haben auf diesem Planeten, zumindest lachend oder so, begehen können? Oder geht es eben wirklich darum zu sagen, Leute, Schluss mit lustig, das geht nicht mehr. Wir haben heute am Vormittag eine Schulklasse besucht. Habe mit denen Theaterworkshops gemacht. Und es ist tatsächlich irgendwann nochmal so die Frage aufkommen in dem Diskurs, den wir auch hatten, warum gibt es eigentlich keine Revolution? So. Warum die Reichen zahlen weniger Steuern als die Armen? Warum gibt es keine Revolution? Warum sind die Armen nicht auf der Straße? Schauen die Armen immer noch zu den Reichen so sehr auf, dass sie sich denken, nee, die sind unantastbar? Oder denken sie, ist ja okay, dass die Reichen keine Steuern zahlen, weil was ist, wenn ich selber mal reich werde und die Verheißung in unserer Gesellschaft, in unserer turbokapitalistischen Gesellschaft ist ja, du könntest auch mal reich werden. Also verscherz es dir nicht mit den anderen Reichen, weil wir könnten doch alle reich werden. Wir müssen nur uns anstrengen und brav sein und dann sind wir sicher irgendwann mal reich. Und wenn es sich mit der Arbeit, die wir tun, nicht ausgehen, dann müssen wir einfach Lotto spielen, ganz viel. Glücksspielen in jeder verschiedenen Variante. Können wir auch zum Millionär von einem Tag auf den anderen. Und wenn du dann Millionär bist, wirst du dich freuen, dass Millionäre und Milliardäre wenig Steuern zahlen. Verhältnismäßig wenig, sage ich jetzt mal. Ich will jetzt keinen Shitstorm von den Millionären und Milliardären in Österreich haben. Verhältnismäßig wenig Steuern zahlen. Und das war heute in der Schulklasse so das Thema. Und vielleicht ist es das, wo wir hin müssen wieder. Vielleicht muss auch das Theater, vielleicht muss auch die Kunst einfach wieder frontaler werden. Vielleicht wird sie das auch und die kriegst einfach nicht mit, weil ich so gut wie gar nicht draußen bin. Liebe Grüße an alle Kollegen und Kolleginnen, die ich schon sehr, sehr lange nicht mehr besucht habe. Hier und in Graz und überall. Ich schaff's einfach nicht. Alle laden mich immer ein, super nett. Und ich nehme es mir immer vor für einen kurzen Moment und dann bin ich immer wieder so realistisch und denke mir so, okay, how, Andy? Wie willst du das schaffen? Wann? Genau, das, in dem steckt doch schon jetzt auch die Antwort auf die Frage drinnen, die ich nicht gestellt habe, die Sie wahrscheinlich nicht gestellt haben, die ihr nicht gestellt habt, die eigentlich niemand gestellt hat. Aber warum gab es jetzt so lange kein Acme Radio Lab mehr? Weil, genau, erschöpft und müde und keine Zeit und auch der Saft ist draußen. So, früher war 12 Stunden arbeiten, 9 in der Früh starten, um 9 am Abend aufhören, um 10 zu Hause sein, schnell was essen, um 23:30 Uhr den Martin noch schnell anrufen und über Telefon Radiolab machen oder sich vielleicht sogar noch treffen und im Proberaum ein Radiolab machen. Alles kein Thema und dann um 1 halt zu Hause und am nächsten Tag um 6 Uhr aufstehen, die Kinder in die Schule bringen. Alles super. Geht nicht mehr. Also es geht einfach nicht mehr. Ich will auch nicht mehr. Also es ist, vielleicht wird es sogar gehen noch am einen oder anderen Tag. Morgen habe ich auch einen langen Tag zum Beispiel. Aber eigentlich will ich nicht mehr. Und ich glaube, das ist auch gesund und richtig von mir, dass ich das nicht mehr will. Und deswegen auch nicht mehr mache. Natürlich muss man dazu sagen, dass in solchen Phasen, wo man dann viele Dinge einfach nicht mehr schafft, wo die Ressourcen ausgehen, wo die Müdigkeit so groß ist, wo man dann am Nachmittag, wenn man Büroarbeit hat und sich denkt, so in diesen 2 Stunden, die jetzt Zeit auf Büro zu machen, kann jetzt ganz viel Zeug machen. Und dann schafft man nur die Hälfte, wenn man die restliche Zeit einfach nur in seinem Sessel sitzt und die Wand anstarrt. Oder vielleicht sogar, und jetzt kommt's, auf Instagram ist, im Handy ist oder so. Jetzt habe vergessen, wie ich diesen Satz begonnen habe. Das auch kommt auch mit dem Alter wahrscheinlich. In dem genau passiert, dass man dann aber oft genau die Dinge, die man eigentlich gern tut, dann nicht mehr tut. Also wenn die Ressourcenverwaltung schwieriger wird, die eigenen Ressourcen zu verwalten, schwieriger wird, dann geht man oft noch mehr in den Überlebensmodus. Und dann muss man diese Ressourcen, die man hat, und man glaubt eben, man hat ja nur noch ganz wenige, für die Dinge aufbrauchen, die scheinbar überlebenswichtig wirken. Also die Projekte, die Geld bringen zum Beispiel, die Dinge, wo die Deadlines besonders hart sind, wo jemand echt so richtig im Nacken ist und so. Das machst du dann als erstes und dann gibt es andere Dinge, die du auch gerne machst, die vielleicht nicht so viel Geld bringen oder vielleicht sogar auch gar keines oder whatever. Oder wo man weiß, die Leute brauchen das jetzt nicht so dringend. So. Und die macht man dann nicht. Und die macht man aber vielleicht gern. Das sind vielleicht in diesen Dingen verstecken sich vielleicht die Projekte, die Tätigkeiten, die Aktivitäten, die für die mentale Gesundheit ganz, ganz wichtig sind, unumgänglich sind. Und nicht für die finanzielle Existenz, sondern für die mentale Existenz wichtig sind. Und für mich, ich habe zwar früher gesagt, wer braucht schon so ein Scheißformat, wo schon wieder ein Typ ins Mikro quatscht? Das stimmt, aber gleichzeitig mache ich das einfach voll gern. Und das ist eines dieser Dinge, die ich nicht gern mache. Wir machen das ganz lange schon, der Martin und ich. Ihr müsst fast mal nachschauen, wann wir unsere erste Sendung gehabt haben. Und es hat mir immer extrem viel Spaß gemacht. Es war immer wieder stressig und so dazwischen rein irgendwie schnell ein Radiolab machen. Und wenn man sich jetzt alle unsere alten Sendungen anhört, dann wird man da wahrscheinlich ein paar finden, die besonders schrottig sind. Fast schon experimentell schrottig. Ich erinnere mich an eine Sendung, wo wir einfach nur das Aufnahmegerät bei einer Premierenfeier im Schauspielhaus in Graz mitlaufen haben lassen. Und man so Stimmengewirr, Gläsergeklimper und dazwischen irgendwie so unsere Gespräche mit Bekannten und Freunden, die wir dort getroffen haben und mitgehört hatte. Das war, wahrscheinlich könnte man sagen, es war nicht sehr professionell, aber es war auch sehr lustig. Wir haben es immer irgendwie geschafft, so gut wie möglich so eine reinzuquetschen. Aber es hat mir einfach immer wahnsinnig viel Spaß gemacht, auch wenn es manchmal nur ein Reinquetschen war. Und deswegen, nächster Anlauf. So, bada bang, wieder da beim Acme Radio Lab. Wieder da, weil Zeitsprung. Fast 24 Stunden vergangen. Seit vor dem Jingle, dem kurzen Jingle jetzt, ist ein bisschen was passiert. Habe gestern kurz unterbrochen und bin heute noch früh auf, in den Arbeitstag hinein. Und jetzt wieder zurück zu Hause im Homestudio, was eine absolute maßlose Übertreibung ist für das Zimmerchen, in dem ich da sitze. Das ist alles andere als ein Studio, aber klingt lustig. Genau, hab unter anderem mit den Jugendlichen vom Turbo-Theater gesprochen über was ist eigentlich Kunst oder was ist eigentlich der Unterschied zwischen Kunst, Handwerk und Kunst. Und wie viel Handwerk braucht die Kunst? Braucht die Kunst überhaupt Handwerk? Ist es vielleicht schon gar keine Kunst mehr, sobald Handwerk drinnen ist? Und so weiter und so fort. Wer von diesem Gespräch, das ich da mit den Turbo-Kids, mit drei von den Turbo-Kids geführt habe, mehr hören will oder wer halt dieses Gespräch hören will, der muss am Dienstag Radio Agora einschalten um 18 Uhr, weil da gibt es auch endlich wieder eine neue Ausgabe vom Turbo-Radio. Jetzt mal so ein kleiner Querverweis hier. Und genau, da werden wir, oder da wird man dann hören, wie wir heute gesprochen haben. Absolut durch Zufall. Wir sind eigentlich im Hof gesessen. Im Hof, also beziehungsweise eigentlich im Garten vom Villacher Jugendzentrum, wo wir uns regelmäßig treffen, eigentlich um Theaterwerkstätten zu machen. Jetzt hatten wir aber vor kurzem Premiere und deswegen extrem viel Stress vor der Premiere, viel Treffen, viel Arbeit, viel Text auswendig lernen, inszenieren etc. Und deswegen, das ist meistens, ist eigentlich schon fast ein bisschen so Tradition bei uns, dass wir nach der erste Workshop nach einer fertigen Spielserie ist meistens abhängen und quatschen. Und da ich aber wusste, es kommt der nächste Dienstag und ich will auch beim Turboradio wieder einsteigen, habe ich das Aufnahmegerät mit gehabt, habe es aber eigentlich komplett vergessen, dass ich es mit habe. So halb vergessen. Und dann fängt plötzlich eine von unseren, die Palina von unserem Turboradio an, über das zu sprechen. Wir haben irgendwie über das Festival gesprochen, bei dem wir gerade gespielt haben und über Theater und über Kunst und also wann ist Theater Kunst und verstehen wir das, was wir selber machen, eigentlich als Kunst? Ist es vielleicht sogar für das junge Theaterpublikum und für die Menschen, die normalerweise Jugendtheater machen, zu viel Kunst und zu wenig Jugendtheater und so weiter? Also über das haben wir halt alles irgendwie gesprochen und dann irgendwann habe ich mir gedacht, hey, das ist voll interessant, was die Paulina da so erzählt und habe einfach dann auf Record gedrückt. Mir ist eingefallen, ich habe das Aufnahmegerät da auf Record gedrückt. Und so ist eine Sendung entstanden mit viel Wind. Also für die, die es hören wollen, jetzt schon als kleine Vorwarnung. Es gibt viel Wind, weil wir saßen eben draußen und es gibt einen Helikopter oder sogar zwei. Field Recording sozusagen. Genau. wo war ich jetzt Acme Radio Lab mäßig stehen geblieben? Ah ja, genau. Beim Radikalisieren, oder? sind Sie schon radikalisiert? Ist das Acme Radio Lab schon radikalisiert? Oder, keine Ahnung, wie soll das gehen? Soll ich noch mehr schlecht über die Schule sprechen? Keine Ahnung, ich weiß nicht genau, aber ich weiß, glaube ich, was gemeint ist. Man sagt, es gibt auch immer unprofessionell. Ich bekomme jetzt hier die ganze Zeit Nachrichten. Radikalisiert haben wir uns noch nicht, aber professionalisiert haben wir uns beim Acme Radio Lab scheinbar auch noch nicht, weil ich kriege immer noch Nachrichten. Ich bin nur das Handy auf laut die ganze Zeit. Muss ich allerdings haben, weil es geht um Taxidienst. Muss wahrscheinlich nochmal kurz die Sendung unterbrechen, um das Kind in der Stadt abzuholen von der Theaterprobe. Theaterprobe, braves Kind. Vielleicht nochmal zurückzukommen auf die Frage, wie passiert ist das mit dem Acme Radio Lab dann jetzt so lange nicht funktioniert hat. Neuer Anlauf, sage ich. Neuer Anlauf. Immer wieder. Mein Leben besteht eigentlich seit vielen Jahrzehnten nur aus neuen Anläufen. Immer noch nicht geschafft, das noch nicht geschafft, versucht nicht geschafft. Wie sagte der Martin immer, ich weiß nicht, ob das jetzt immer noch so eins seiner Dogmas ist, try, fail, try harder, fail better, irgendwie so. Also so ist das, ist das ist sozusagen das Leben. Das ist Acme, das ist Martin, das ist Andy. Try and fail and try again and fail better. Immer wieder neue Anläufe, sich zu professionalisieren, sich zu radikalisieren. Genau. Jetzt habe ich wieder Nachricht bekommen, aber ich habe es auf leise geschalten, ne? Immerhin.
1: So, und jetzt kurzer Abschnitt der aktuellen Acme Radio Lab Ausgabe aus dem Auto. Ich hoffe, man versteht mich halbwegs, weil jetzt 22.20 Uhr ist es gerade. Muss ich tatsächlich das Kind holen von der Probe in Klagenfurt im KI, probt gerade das junge Theater Klagenfurt, die machen auch wieder was, ja, die machen Christiane F., die machen sich's nämlich auch nicht leicht, die hatten jetzt Frühlingserwachen und dann hatten sie schon Jugend ohne Gott und die ganz großen Kaliber, jetzt auch noch die Kinder vom Bahnhofszoo, hat glaube ich am Dienstag oder Mittwoch, nächste Woche Premiere, ich glaube Mittwoch, genau, wird sicher wieder sehr pompös, Regie Angie Mautz. Genau, und da ist jetzt die Probe vorbei. Und deswegen bin ich im Auto. Und damit sich das alles gut zeitlich ausgeht, weil wenn ich nach Hause komme, ist es wahrscheinlich irgendwie 23:30 oder so. Und morgen in der Früh muss abgegeben werden, das Ding. Mache ich jetzt hier kurz ein paar Meter Radiolab gut aus dem Auto. Immer noch nicht richtig radikalisiert, weil einfach, vielleicht ist das auch irgendwie das, ist in diesem ganzen Stress, den man hat im Leben, in dieser Gesellschaft, kommt man nicht nur nicht immer gut dazu, eine Radiosendung zu machen und überhaupt seine Arbeiten und seine Leidenschaften zu tun, sondern man kommt auch nicht wirklich dazu, sich zu radikalisieren. Man kommt gar nicht richtig dazu, sich anständig zu beschweren. Man findet zwar alles scheiße, aber man müsste ja irgendwo einen Termin freischaufeln, um auf die Straße zu gehen. Also das ist ja nichts. Also, ja, da werden jetzt viele, die keine Kinder haben und so, werden sagen, ja, warte, also ich mach das auch, ich kann das auch. Ja, aber mit Kindern ist man dann auch so mit dem System verworren, nochmal so viel stärker mit dem System verworren, dass das alles nochmal ein bisschen schwieriger ist. Also ich habe, wenn ich meinen Terminkalender aufschlage, habe ich schon zwischendurch mal irgendwie ein paar Tage, wo ich am Nachmittag ein paar Stunden Zeit hätte und vielleicht eine Demo machen könnte. Oder wenn gerade eine ist, zu einer Demo gehen. Wenn gerade keine ist, halt selber eine machen oder so. Aber man muss ja auch zwischendurch dann auch ausruhen. Oder man, wenn man dann ankommt, in diesen Zeitfenstern, wo man gerade nichts zu tun hat, nicht kochen muss, nicht jemanden gerade irgendwo holen muss, nicht irgendwelche Telefonate machen muss, nicht arbeiten muss, keinen Termin hat, dann findet man ja aber wieder, dann kommt man da an und dann merkt man so, ah, aber der Boden ist schon lange nicht mehr gewischt worden. Oder, waren da nicht irgendwie nur so 3, 4, 5, 10, 20 Briefe, die ich nicht aufgemacht habe, die ich nur so zur Seite gelegt habe, manche, die schon etwas bedrohlich ausschauen und so weiter. Also dann kommt man wieder nicht dazu, irgendwie sich zu radikalisieren, weil man andere Dinge zu tun hat. Oder man denkt sich, ah, einkaufen. Ich kann mich nicht radikalisieren, ich kann nicht gegen das kapitalistische System rebellieren, weil ich zuerst einkaufen muss. Vielleicht im Internet was bestellen muss. Wir brauchen zum Beispiel Fliegengitter, ganz dringend. Weil da, wo wir leben, gibt es irrsinnig viele Fliegen, so viele, dass es wirklich ein endloser Kampf ist und schon fast ein Problem ist. Ja, und ich weiß nicht, ob ich so schreien muss, aber ich mach's einfach, damit ihr mich versteht. Ja, also die neue Acme Radio Lab Folge, nachdem wir ein halbes Jahr lang keine neue Folge geschafft haben, ist wieder total prekär. Also fängt schon einmal sehr schlecht an. Für mich bedeutet das meditieren gehen, sobald ich kann, und darüber meditieren, warum das so ist. Immer und immer wieder, auch das etwas, was ich immer wieder versuche, immer wieder ein neuer Anlauf. Die Selbstfindung und die innere Ruhe und die Balance und die Ausgeglichenheit zu finden, um aus dem heraus zu schöpfen, um dann vielleicht besser zu schaffen. Ja, genau. Auch, vielleicht ist das auch eine Art, sich zu radikalisieren, aussteigen, einfach komplett aussteigen, indem man einfach nur noch in die Ruhe geht. Keine Zeitungen mehr lesen. Fang jetzt nicht an aufzuzählen, was in den Zeitungen im letzten halben Jahr so alles gestanden ist. Krieg und so. Teuerungen und so. schlimme Dinge. Die Reichen werden reicher, die Armen werden ärmer. Einfach alles nicht mehr lesen und nur noch in den Wald gehen. Ja, auch eine Art, sich zu radikalisieren, aber wahrscheinlich auch falsch, weil das ignoriert ja auch wieder komplett die Aufgabe als Teil einer Society, wenn man sich dieser Society, Gesellschaft, voll und ganz entzieht. Ist es nicht feige? Keine Ahnung. Ist es mein Recht als Mensch? Wahrscheinlich. Es ist mein Recht als Mensch, ja. Aber es ist nicht mein Recht als Teil einer Gesellschaft. So. Teil der Gesellschaft, muss ich die Gesellschaft hinterfragen, muss ich sie kritisieren, muss etwas gegen Missstände unternehmen, muss sie ansprechen, muss meinen Beitrag leisten. Und der Beitrag kann nicht nur sein, arbeiten gehen und Steuern zahlen. Das ist einfach zu wenig. Ja, finde ich halt zumindest. So, ich glaube, das ist jetzt super nervig mit dem, dass ich so schreien muss und dass ihr da das wahrscheinlich Autogeräusch viel lauter hört als meine Stimme. Deswegen lassen wir das jetzt auch wieder. Ich muss mich heute auf das Autofahren konzentrieren. Das ist nämlich das Nächste. Es ist einfach risky. Und man macht in so prekären Arbeitsverhältnissen, in so prekären Lebensverhältnissen immer wieder so riskante Dinge, die eigentlich dumm sind auch, die man nicht machen sollte. Zum Beispiel Autofahren, während man telefoniert, weil man glaubt, man spart Zeit, indem man schnell ein paar Anrufe aus dem Auto macht. Genau. Und dann spart man irgendwann mal so viel Zeit, wenn man einen Unfall hat, im Krankenhaus landet oder Schlimmeres, dann ist das mit der Zeit auch schon, ist ganz egal dann. Deswegen sollte man das nicht machen. Also don't try this at home. Bitte nicht mich als Vorbild nehmen. Ich esse auch ungesund. Also ich esse manchmal gesunde Sachen. Also ich esse eigentlich fast immer gesunde Sachen. Aber ich esse sie immer in einer ungesunden oder oft in einer ungesunden Art und Weise. Während wir arbeiten, während ich mich unterhalte, während ich im Stehen, im Stress zwischendrin, nehme ich einfach immer viel zu wenig Zeit für diese Dinge. Also don't do me, also ja, aber nicht mich nachmachen, okay? Schlechtes Beispiel bin ich. Ich höre jetzt mal auf, ich melde mich dann wieder, wenn ich wieder zu Hause bin, aus mehr Ruhe, wahrscheinlich etwas müder als ich jetzt bin, aber dafür mit etwas weniger Hintergrundgeräusch. Alles klar, bis gleich.
0: Ja, hallo, da bin ich jetzt wieder im ruhigen Home Studio. Das vorhabe wirklich ich im Auto. Das klang so ein bisschen hysterisch, komm mal vor. Ich habe gerade kurz reingehört. Wie so ein Talkshow, nein, so ein Game-Show-Moderator auf Koks. Irgendwie. Wahrscheinlich, weil ich versucht habe, besonders laut zu sprechen. Ja, also hallo zurück. Und jetzt gleich nochmal kurz Pause, weil ich habe es gerade vorher gesagt, ich ernähre mich ungesund. Ich werde jetzt mir, weil ich habe jetzt wieder Hunger bekommen, das ist 23.35 Uhr, das Abendessen ist lange her, und weil ich wieder Hunger bekommen habe, werde ich jetzt etwas essen. Ich werde etwas Gesundes essen, aber ich werde es um 23.35 Uhr, mittlerweile 36, essen. Was per se schon mal einfach schlecht ist, so knapp vorm Schlafen gehen, und es ist knapp vorm Schlafen gehen, weil ich bin nämlich schon nicht mehr in dem Alter, wo ich sage, ich bleibe eh bis 3 Uhr in der Früh mal auf. Ich werde versuchen, früher ins Bett zu gehen. Deswegen verabschiede ich mich jetzt mal kurz zum Essen. Ja, genau. Hallo. Es gab Chili Sin Carne. Das ist ein Begriff, den ich ganz schrecklich finde übrigens. Ich habe Chili gegessen. Vegetarisches Chili. Also ohne Fleisch drin. Chili con Carne. Kennt man. Und dann gab es irgendwann mal Chili Sin Carne. Weil man muss immer für sich, die Vegetarier und Veganer mussten für sich auch etwas titulieren. Ne? Deswegen Chili Sin Carne. Ist nett, voll nett, aber das ist alles immer nett. Aber ich habe halt Chili gegessen, aber halt ohne Fleisch, weil ich kein Fleisch esse. Ist es gut, egal ob mit oder ohne Fleisch, ist es gut, um 23.36 Uhr Chili zu essen? I don't know. Es ist jetzt auf jeden Fall 23.43 Uhr. Während ich Chili gegessen habe, habe ich nicht einfach nur Chili gegessen, sondern, und auch das ist der nächste Fehler, überhaupt aufs Handy gestarrt. Nee, das kann man so jetzt auch nicht sagen. Also ich habe nicht einfach nur aufs Handy gestarrt, ich habe überhaupt ein Zimmer. Schlimmer. Das ist auf jeden Fall schlimmer, als einfach nur das Handy anzustarren, das ausgeschaltete Handy. Was habe ich gesehen? Eishockey-WM habe ich gesehen. Und ein paar andere Sachen, die ich alle schon wieder vergessen habe. Wenn man so auf Instagram durch Instagram scrollt, dann vergisst man meistens eigentlich sehr schnell alles wieder, was man, worüber man so drüber gescrollt hat. Und ja, ich interessiere mich ein bisschen für Eishockey. Das Eishockey-WM Norwegen hat gewonnen. Und Kanada hat gewonnen. Das waren so die zwei Viertelfinalspiele, die ich heute mitbekommen habe. Ja, genau, das war's eigentlich. Und dann habe ich noch ein Video gesehen, wo jemand zeigt, dass man sein Nervensystem relaxen kann, wenn man seine Ohren massiert und gleichzeitig summt. Und, ups, Entschuldigung, jetzt kommt Werbung. Eine Frau, die sich oft darüber beschwert, dass andere Frauen, das ist offensichtlich ein neuer Trend ist, dass Frauen ihre Männer filmen, während sie, also ihre Ehemänner, während sie schlafen, während sie sich irgendwo ausruhen. Und dann voll darüber abbitschen, wie scheiße das ist und dass das most triggering Bild für eine Frau ist zu sehen, wie der Mann in ihrer Anwesenheit relaxed. Also das ist scheinbar so ein Internet-Trend, dass Frauen das irgendwie hochladen. Wie schlimm das ist, wenn Männer relaxen, vor allem während sie eben auch selber da sind. Keine Ahnung. Also, was da so schlimm daran ist. Also, ich sehe das, aber egal. Ist ein Internet-Trend. Vielleicht sollte man da nicht so viel darüber sich Gedanken machen. Genauso wie es ein Internet-Trend ist, dass wir alles maximizen, Body-Maximizing und alles ist irgendwie Max. Und maximized. Und besser und größer und geiler. Das entwickelt sich alles in eine sehr, sehr kranke Richtung. Kann man sich radikalisieren, indem man die Apps abschaltet? Indem man rausgeht aus dem ganzen Internet und Smartphone-Biz. Kann sein. Ist auch vielleicht schon eine radikale Haltung heutzutage, wenn du jemanden triffst, der sagt, nee, habe ich alles nicht. Kenne ich alles, habe ich aber alles nicht. Ich habe eine Festnetznummer, die kann ich dir aufschreiben und du kannst mich dann anrufen, wenn. Momentan habe ich keinen Anrufbeantworter. Vielleicht besorge ich mir einen. Ansonsten musst du einfach dann halt, wenn du mich beim ersten Mal nicht erreichst, mich nochmal anrufen und wieder versuchen, mich zu erreichen. Denn, Achtung, und das ist ein wesentlicher Teil dieser ganzen, ich habe kein Handy mehr, Ding. Wenn du mich anrufst und ich nicht zu Hause bin, dann bekomme ich das nicht mit, dass du mich angerufen hast. Dieses Handy hat kein, also dieses Telefon, das ich da habe, dieses Festnetztelefon, hat kein Display, auf dem steht Anruf in Abwesenheit. Das hätte vielleicht dann mein Anrufbeantworter, aber den habe ich noch nicht. Und ich muss mir noch überlegen, ob das Teil meiner Radikalisierung überhaupt dann sein kann, dass ich einen Anrufbeantworter habe. Vielleicht habe ich keinen. Und weil das nicht radikal genug wäre. Und genau. Also das möchte ich euch nur allen mitteilen. Also, kann sein, dass man sich auch, dass das auch ein Schritt hin zur Radikalisierung ist. Auf jeden Fall ist es sehr extrem heutzutage. Wenn du jemand begegnest, der vielleicht all diese Apps nicht hat. Aber hin und wieder kommt man dann auch an Leute oder an Bubbles, auch bei jungen Leuten tatsächlich, die nach und nach immer mehr von dem wegkommen. Also ich habe immer wieder zwischendurch Begegnungen, wo ich mir denke, dreht sich der Trend jetzt um? Und ich gehöre selber auch dazu. Also ich habe auch immer noch Instagram. Ja. Genau. Also auf jeden Fall, was ich da noch zu nur sagen wollte, ist, wenn ich jetzt mit jemandem verheiratet bin oder vielleicht auch einfach nur zusammen bin, und diese Person relaxt, dann kommt dazu einfach mal, sich zu entspannen. Was wir ja alle heute also was eh schwer genug ist, wie wir wissen heutzutage, dann kann man sich doch auch einfach für diese Person, die man ja wahrscheinlich liebt, sonst wäre man ja nicht zusammen mit dieser Person einfach freuen. Aber nee, es ist auch egal, und das ist, glaube ich, das Hauptproblem an diesen Videos ist, diese Frau, also wie diese Frau, die das postet, und das sind eben Frauen, die das mit Männern machen. Ich glaube nicht, dass es denselben Trend gibt, dass Männer Frauen filmen, während sie schlafen. Und Männer filmen Frauen bei viel unpassenderen Dingen wahrscheinlich und verbreiten das dann untereinander, aber dann halt in irgendwelchen Chatrooms wahrscheinlich. Also viel schlimmer, aber bleiben jetzt bei dem Trend. Das Problem, das ich habe mit dieser ganzen Internetgesellschaft und dass wir halt glauben, dass das, was wir auf Instagram und auf TikTok sehen, tatsächlich ein Abschnitt der Gesellschaft ist, ein Abriss der Gesellschaft ist, ist, dass ich nicht beurteilen kann, wenn ich so ein Video sehe, ob diese Frau, die das postet, wirklich so fühlt, nämlich wirklich so fühlt, dass sie das ganz schrecklich und ein Fauxpas und eigentlich eine Beleidigung an sie als eine Beleidigung an sie empfindet, dass ihr Mann sich auf die Couch legt und 20 Minuten nappt. Oder ob sie das einfach nur macht, weil sie weiß, dass es gerade ein Internettrend ist und sie möchte da halt auch mitmachen, weil sie hat halt einen Account und sie ist halt Content Creator oder whatever the fuck und postet das deswegen. Und ja, das macht für mich einen Unterschied. Als Konsument, der pure Konsument solcher Videos, macht das vielleicht jetzt keinen Unterschied für mich, aber als jemand, der versucht, die Gesellschaft zu erfassen und zu verstehen, was eigentlich abgeht, was eigentlich wirklich abgeht, macht es schon einen Unterschied, ob diese Person das tut aus Überzeugung oder ob die Person das tut, um Klicks zu kriegen. Clickbait und Ragebait und so. Wenn alles nur noch Ragebait und Clickbait ist und die Wahrheit eigentlich keine Rolle mehr spielt, so, dann lügen wir die ganze Zeit. Also dann leben wir immer in Illusionen und in Lügenkonstrukten. Wir leben einfach überhaupt in Konstrukten. Es werden einfach Dinge konstruiert, permanent Situationen konstruiert im Internet, die man dann eben posten kann oder fürs Internet. Und ja, ich finde das eigentlich doof. Doof ist vielleicht sogar ein blödes Wort. Ich finde das schwierig, sage ich mal. Und gefährlich, genau. Yeah, Boomer! Das war jetzt die Boomer-Ecke. Für die braucht es noch einen Jingle. Boomer-Ecke. Genau. Vielleicht aber auch nicht, vielleicht habe ich einfach recht. Vielleicht bin ich kein Boomer und vielleicht sollten wir diesen Scheiß jetzt endlich mal kurz zumindest abschalten, um zur Besinnung zu kommen und dann können wir es ja wieder verwenden. Vielleicht, vielleicht auch nicht. Vielleicht lernen wir dann, dass wir sowieso aufhören hätten sollen, das zu verwenden oder wir denken, wir probieren es nochmal. Aber diesmal mit mehr Vernunft. Die haben doch gar nicht angefangen, über KI zu sprechen. Oh Mann, wo wird das alles hinführen, Leute? Ja, und vor allem das Übermaß an Dingen, die es gibt, ja, und Dingen, die es nicht mehr gibt. Ich bin ein bisschen traurig, weil Stephen Colbert nicht mehr auf Sendung ist. Den mochte ich sehr gern. Ich mag ja sowieso so Late-Night-Comedy aus den US&A sehr gern. Wo dann viele immer zu mir sagen, ah nee, wieso schaust du das? Schau doch den Peter Kleen, oder wie der heißt, hier in Österreich. Und schau doch heute alles, was im ORF an Satire und so läuft. Ist doch viel interessanter, weil du kriegst ja mehr über die Politik hier mit und mehr Satire über österreichische Politik. Aber nee, ist einfach nicht so gut. Also ist auch gut. Props, ja, also Respekt an Peter Kleen und so weiter. Aber nee, das andere gibt mir mehr Dopamin, glaube ich. Keine Ahnung, auf jeden Fall macht mich das traurig, ist eine Geschichte, warum das alles passiert ist, warum der jetzt nicht mehr auf Sendung ist und so weiter. Kann man nachvollziehen, ist Korruption, hat damit zu tun, dass sich die USA gerade in eine Diktatur wandelt vor unser aller Augen wahrscheinlich. Behauptet wird natürlich von der anderen Seite etwas anderes, aber ich würde mal sagen, ja, hat doch ein bisschen damit zu tun, dass die Oligarchen gerne die Medien kontrollieren. Das passiert ja in den USA gerade. Deswegen super, dass wir hier so frei auf freien Radiosendern alles sagen können, was wir wollen. Sehr schön. Das gibt es in vielen anderen westlichen Zivilisationen bald nicht mehr. Wer weiß, wie lange es das bei uns noch gibt, aber solange es das alles bei uns noch gibt, hauen wir rein, ne? Apropos hauen wir rein. Etwas, was ich jetzt auch lerne, durch diesen oder während diesem Wiedereinstieg in das Acme Radio Lab. Vorbereitung. Warum bereite ich mich eigentlich nie vor? Es gibt 1000 Millionen Themen, über die man sprechen kann. Und zwar mit Martin und so, wenn man zu zweit ist, natürlich viel einfacher. Man rollt sich so den Ball hin und her und dann entsteht ein Gespräch. Wenn man alleine ist, sollte man eigentlich sich vorbereiten. Man sollte eigentlich überlegen vorher, vielleicht hat man ein paar Jokes oder so. Man überlegt sich einfach so ein bisschen, worüber könnte man denn sprechen? Was ist denn alles passiert? Muss man eigentlich, Song Contest war gerade. Muss ich über den Song Contest sprechen? Bulgarien hat gewonnen. No idea. Keine Ahnung. Hab das Lied nicht gehört. habe kein einziges Lied gehört. Es ist keine bewusste, kein bewusster Boykott. Ich bin jetzt keiner, der sagt, der Song Contest ist ein Symbol für alles Schlechte in unserer Gesellschaft. Es gibt viele Dinge, die ein Symbol sind für alles Schlechte in unserer Gesellschaft. Einkaufszentren, keine Ahnung, Sammelkarten, Panini-Sticker beim Fußball zum Beispiel. Mein Sohn sammelt die. Und das ist immer total schwierig für mich, weil er freut sich total. Und wir in unserer Jugend hatten ja auch Panini. Und das war auch immer totale Aufregung und zwar irgendwie cool. Aber heute habe ich trotzdem immer das Gefühl, dass diese Dinge in einer gewissen Art und Weise über pervertiert eigentlich mittlerweile sind. Also vielleicht bin ich auch einfach älter jetzt und das ist im Prinzip eh dasselbe, aber ich habe das Gefühl, das ist alles, was einmal irgendwie schön war, womit man aber auch Geld hat machen können, ist jetzt eigentlich nur noch dafür da, dass man Geld damit macht und nicht mehr, weil es schön ist. Also Fußball, aufschauen zu Fußballern, jetzt eher, weil sie geile Frisuren haben und ein geiles Marketing haben und nicht so, weil sie geil Fußball spielen. Natürlich tun sie das auch, aber also Fußball ist einfach nur noch ein Produkt. Fußballspieler sind nur noch ein Produkt. Fußballspielerinnen sind vielleicht noch nicht so ein starkes Produkt, wird aber auch bald so sein wahrscheinlich. Ich empfinde das halt irgendwie so. Also es gibt viele Dinge, die ein Abbild sind dafür, was alles scheiße in unserer Welt läuft. Und ich würde jetzt nicht unbedingt sagen, dass das Song Contest jetzt unbedingt sowas ist. Es gibt immer zwei Seiten von jeder Medaille. Der Song Contest ist natürlich auch toll und man feiert das Leben und die Musik und bla. Und man, genau, und dann gibt es irgendwie, man politisiert dann plötzlich alles. Man macht Protest gegen die Teilnahme von Israel und so. Ja, genau. Ich habe kein einziges Lied gehört, aber ich habe gehört, und was ich ganz spannend finde, ist, dass irgendein Computer von irgendeiner britischen Webseite errechnet hat, dass entweder Deutschland, Bulgarien oder Australien gewinnt. Australien liegt ja auch in Europa, das wissen die meisten nicht, deswegen sind die auch beim Eurovision Song Contest dabei. Israel auch, liegt auch in Europa. I don't know, ist egal, nicht so wichtig. Auf jeden Fall haben die das berechnet, dass einer von diesen drei Ländern gewinnt und dieser Computer hat das deswegen berechnet, weil der hat analysiert, wer so gewonnen hat und hat offensichtlich festgestellt, dass in den Jahrzehnten, die es den Song Contest gibt, sehr oft Frauen gewonnen haben, die solo auftreten mit einem Lied über Liebe und ein Instrument spielen, irgendwie so ein paar Faktoren halt. Und auf diese drei Länder haben auf die Songs, ich habe sie wie gesagt nicht gehört, diese Faktoren offensichtlich zugetroffen. Genau. So durchschaubar ist unser alles. Also der Supercomputer hatte ja mit einem Recht, also mit Bulgarien, die ja gewonnen haben. Und das ist interessant, oder? Also die Menschheit ist dermaßen durchschaubar. Wir machen ständig immer dasselbe. Und vielleicht stimmt meine These. Wir machen immer dasselbe, immer und immer wieder. Es schaut halt ein bisschen anders aus. Es klingt ein bisschen anders, aber eigentlich ist es immer das Gleiche. Es wird nur immer perverser. Genau. Und ich glaube allerdings auch, dass man, wenn man unsere westliche zivilisierte Welt mit so Worten wie pervers und perverser kritisiert, dass man dann immer noch nicht radikalisiert ist. Radikalisieren ist übrigens auch so ein. Wenn ich höre, boah, da ist die Menschen haben sich radikalisiert oder so, dann denkt man natürlich immer sofort an die rechte Bubble auf Telegram. Verschwörungstheoretiker, die zu den Waffen greifen, weil wir das Blut von Kindern trinken. Keine Ahnung, ich weiß nicht. Aber ich glaube, das muss man auch ein bisschen sich zurückholen. Man kann sich in alle Richtungen radikalisieren. Und wenn wir eine Gesellschaft haben, die sehr starr eigentlich nur ein paar Reichen hilft und nützt und das ganze System immer mehr dahingehend aufgebaut wird, dass wenn es dann soweit ist, dass wir diese Erde verlassen müssen, weil sie nicht mehr bewohnbar ist, halt nur irgendwie so 10.000 Leute oder so wegfliegen und der Rest bleibt halt hier und verreckt einfach. Tut es jetzt ja auch schon. Genau, also dann sollte man ja was tun und dann kann man sich radikalisieren gegen das. Ne? Muss nicht unbedingt radikalisieren, bedeutet nicht unbedingt dass man jetzt irgendwie so ein rechter AfD-wählender Fascho wird oder so. Glaube ich halt. Und wenn es das doch bedeutet, dann müssen wir uns diesen Begriff wieder zurückholen. Wir müssen ja so viele Begriffe uns wieder zurückholen. Die Welt besteht aus Begriffen. Und ich bemerke gerade, dass jetzt auch schon wieder nach Mitternacht ist. Hoppla. Und dass mein Hirn irgendwie nicht mehr so ganz mitspielt. Genau. Und ich glaube, ich mache morgen beim Kaffee, das passt ja zu der Folge, oder dass ich wieder meinen Baum unterbrich. Ich glaube, ich mache die letzten 10 Minuten morgen beim Kaffee und gehe jetzt schlafen. Ja. Wunderschönen guten Morgen. Von meiner Seite, ich weiß nicht, wie spät es bei euch gerade ist, wenn ihr das hört. Wie versprochen, mache ich den Rest beim Kaffee. Hoppala. Und das ist jetzt der Fall. Seit 3 Stunden aber schon wach. 9 Uhr in der Früh ist es um 6 Uhr aufgewacht, nicht aufgestanden. Das wäre jetzt eine absolute Lüge. Und gestern beim Schlafen gehen noch und heute beim Aufwachen auch noch darüber nachgedacht, wie könnte man sich denn noch besser, sinnvoll radikalisieren? Wie kann man sich überhaupt radikalisieren? Wie passiert das überhaupt? Ich glaube, mir ist das tatsächlich noch nie passiert. Es fiel gestern dann noch in Gesprächen hier im Haus das Wort Verschwörungstheorien. Habe ich, glaube ich, gestern in der Sendung auch schon darüber, also kurz angedeutet, Verschwörungstheorien, gibt es irgendwelche neuen? Keine Ahnung. Also es gibt natürlich diesen spannenden Moment von, dass es jetzt Leute gibt, die sagen, hey QAnon hat ein bisschen recht gehabt mit den Babys und den Bluttrinken und so. Und der Insel, wo die Reichen alle sind, die uns regieren und die Welt regieren. Das gab es offensichtlich wirklich. Auf sehr, sehr tragische Art und Weise. Ansonsten habe ich das Gefühl, aber das kann natürlich auch an meiner Bubble liegen, beziehungsweise nicht an meiner eigenen Peer Group, an meinen eigenen Peers, wie man sagt, nicht in meiner eigenen Bubble, aber die Bubble, wo ich mich bewege, die kollidiert beziehungsweise überschneidet sich an manchen Stellen auch wieder mit anderen Bubbles natürlich. Und was ich das Gefühl habe, dass es wieder ein bisschen rauskommt und ein bisschen größer wird, ist Klimaleugner. Also Klimawandelleugner. Klimakrisenleugner. So. Kann aber wie gesagt auch nur sein, weil wir zufällig jetzt mal so ein paar Videos geschickt bekommen haben in einem Kontext, der, und da sind wir wirklich, also da muss ich mir wirklich vielleicht stärker radikalisieren, in einem schulischen Kontext sogar, so Videos zugeschickt bekommen haben, wo die andere Seite, die alternativen Facts quasi, zur Klimakatastrophe, alles Hoax, alles Lüge, alles nicht wahr, alles Panik mache. Genau, wo das so beschrieben wird. Und da haben wir dann etwas länger darüber diskutiert, warum Menschen so Videos verschicken. Ja, genau. Also ich bin für alles offen. Bitte schickt mir eure Theorien, eure Verschwörungstheorien. Oder weiß ich nicht, habt ihr einen Kult vielleicht selber? Oder habt ihr selber irgendwie ein paar Telegram-Gruppen? Ich wäre offen dafür, in ein paar Telegram-Gruppen zu kommen, einfach um zu schauen, was in dieser parallelen Welt, in diesem parallelen Universum so los ist. Es ist echt verdammt viel los. Ich arbeite viel mit jungen Leuten zusammen und es ist wirklich faszinierend, wenn man diese jungen Menschen einfach loslässt und tun lässt oder nicht tun lässt, sprechen lässt, schreiben lässt, was so rauskommt. Ich hatte vor kurzem in einer Schule, wo ich ein Theaterprojekt hatte, große Diskussionen darüber, dass der Text, den die Jugendlichen geschrieben haben, voll mit Schimpfwörtern war und Drogen vorkamen. Die Jugendlichen waren zwischen 15 und 16 Jahre ungefähr. 15, 16, 17 so. Genau, und Mord und Totschlag. Und dass das ja eigentlich nicht geht im Schulkontext und Schultheaterkontext, das ist ja auch, kann man doch nicht machen. Ja, ich sehe das anders. Und es hat mich eigentlich eher schockiert. Also mir hat nicht schockiert, was die Kids geschrieben haben. Es hat eine der Schülerinnen auch gesagt, so muss ich jetzt mal so zitieren oder paraphrasieren. Also es waren alle okay damit, dass sie ihr eigenes Stück schreiben. Es war sogar so, ah cool, ja, macht's das. Wir motivieren euch dazu, ein eigenes Stück zu schreiben. Also, und sie sagt dann so, die wollen, dass ich ein eigenes Stück schreibe. Was für ein Stück glauben sie denn, dass ich schreiben werde? So, ich schreibe doch kein Stück für Vierjährige. Und da war ich sehr schockiert darüber, wie offensichtlich auch Erwachsene immer noch, egal ob es jetzt Schüler und ob es jetzt die Eltern sind oder auch die Lehrkräfte, weg sind eigentlich von dem, wo die Jugendlichen gerade sind. Also mich hätte alles andere schockiert. Also wenn die jetzt ein Stück geschrieben hätten, dass man das hochkulturelles, fast schon Shakespeare-Stück verkaufen hätte können, oder ein Stück geschrieben hätten, das mega brav ist und keine Schimpfwörter und keine Drogen und keine Waffen und das alles vorkommen, dann hätte es mich eher gewundert. Dann hätte ich hinterfragt, so, okay, wo sind die gedrillt oder wie sind die gedrillt? Ja, also das ist auch etwas, die Kluft zwischen Jung und Alt wird größer. Was auch, ich verstehe es auch, weil ich selber, obwohl ich sehr viel mit Jugendlichen arbeite und vor 6, 7, 8, 10 Jahren noch das Gefühl gehabt habe, ich kriege selber auch alles mit, was passiert, alles, was im Internet so abgeht. Ich kriege es eh auch mit. Die Jugendlichen haben ihre Trends und die haben ihre TikToks und die haben das alles. Aber ich weiß, wovon sie sprechen. Wenn sie sprechen, ist es jetzt nicht mehr so. Also es ist so viel mehr an Content. Ich habe es jetzt bewusst nicht Schrott oder Müll genannt, obwohl da sicher viel Schrott und Müll dabei ist. Aber es ist sehr, sehr viel Content. Viel mehr. Und also man kann eigentlich fast gar nicht mehr mitkommen, außer man beschäftigt sich fast permanent damit, was manche ja tun, weil sie ja das irgendwo wieder gelesen, Jonathan Haidt Interview. Die Zahlen für Österreich kenne ich jetzt nicht, aber in den USA sind die 5 bis 8 Stunden am Handy pro Tag im Durchschnitt Jugendliche. In Deutschland ist es ein bisschen weniger und in Österreich wahrscheinlich auch, aber meine Kinder erzählen mir auch, sie kennen Leute, die sagen, sie haben teilweise Bildschirmzeiten von 12 Stunden am Tag. Wie sich das neben der Schule ausgehen soll, no idea. Aber genau, das sind dann diejenigen, die alles irgendwie mitkriegen, was da so abgeht. Und dann ist die Frage, können wir noch unterscheiden? Oder können wir als die Schutzbefohlenen, nee, die sind unsere Schutzbefohlenen, gell? Also wir sind die BeschützerInnen dieser Jugendlichen, dieser Kinder, können wir, wo greifen wir ein? Wann greifen wir ein? Oder wann sagen wir, oder lassen wir also ich muss mich nochmal anders sagen. Mich schockiert es manchmal, wenn ich das sehe, auch bei Theaterproben von mit den Jugendlichen, sobald irgendwie sowas Ähnliches wie Pause ist, haben die ihre Geräte in der Hand. Und auf der anderen Seite habe ich dann immer wieder Momente, wo ich mir denke, okay, ja, aber ich sehe auch, dass die unterscheiden können. Die ziehen sich den Schrott raus, ziehen sich den rein, aber ziehen ihn auch raus. Also sagen auch, ja, das ist halt Schrott, aber ich genieße jetzt gerade, dass da irgendwie Schrott und Müll ist. Macht natürlich auch was mit der Psyche und mit der Seele. Wenn ich nur Scheiße in mich reinstopfe, dann bestehe ich halt aus Scheiße. Das ist natürlich auch so und da haben sie die Wahrnehmung vielleicht noch nicht so ganz so viel. Aber ja, wo stehen wir da, was das angeht? Wie bin jetzt auf Handys kommen eigentlich? Fuck. Achso, genau. Ich bin wahnsinnig weit weg von dem, was der Lebensinhalt ist. Bin froh, dass ich mit Jugendlichen hin und wieder arbeite, dass ich das sehen kann, weil das ja auch das, was mit der Welt passiert, die Trends, die dann zur Normalität werden, die entstehen ja in diesem in dieser Zielgruppe, in dieser Peergruppe, bei den jungen Menschen. Und nicht, weil die jungen Menschen das unbedingt jetzt machen, aber wir alten Vollidioten, weil auch so wir Millennials haben irgendwie diesen ganzen Scheiß Social Media erfunden und die jüngere Generation war dann die, die es angenommen hat und aufgrund von dem, wie die jüngere Generation das angenommen hat, haben wir es optimiert, aber halt in einer schlechten Weise. Und dasselbe passiert jetzt wieder. Und deswegen finde ich es sehr, sehr wichtig, zu schauen, was die jungen Leute so machen. Und wenn ich mir denke, die Stücke, die schreiben, haben immer nur mit, und das ist nicht nur dieses eine Projekt, das ist auch, wenn ich irgendwo einen Workshop mache und das ist, jetzt klinge ich schon wieder so, als wäre schon wieder Abend, gell? Es ist nichts passiert, es ist nicht Abend, es ist immer noch in der Früh, 9.08 Uhr. Egal, wo ich einen Workshop mache und wenn es auch nur so ein 1-2-Tage-Workshop ist, Drogen, Gewalt, das Schimpfwörter, das kommt einfach immer vor und genau, ich finde Schimpfwörter voll okay, ich finde Fluchen total okay. Ich fand das Stück super, dass die wieder geschrieben haben bei dem Projekt, das ich früher erzählt habe. Und ich habe sie absolut darin unterstützt, dass es bei diesem Stück um Drogen geht und dass Menschen ermordet werden und dass die sehr viel Fuck sagen und Shit und Fuck you. Und also mit den Beschimpfungen waren wir vorsichtiger und gezielter, aber mit dem Fluchen haben wir gedacht, yeah, do it. Also hier haben wir eine Kluft, die müssen wir schließen. Weiß nicht, ob das dann radikal wäre. Wahrscheinlich eher nicht. Ja genau, also ladet mich ein in eure Telegram-Gruppen, wollte ich noch sagen, ruft mich an, wenn ihr meine Nummer habt, sonst schreibt es acmeonline.org oder auf Instagram kann man uns auch anschreiben. Wenn ihr Lust habt, mit mir zu quatschen in einem der nächsten Radiolabs, ich werde mich besser vorbereiten und ich möchte unbedingt, das habe ich schon so oft gesagt, neuer Anlauf, ich sag's nur, neuer Anlauf, ich möchte unbedingt mehr Stimmen in diesem Radiolab haben und das ist der Plan. Das erste nach einem halben Jahr neigt sich jetzt dem Ende zu und ist ein Lehrstück für mich. Nicht für euch, nicht fürs Radio machen, aber für mich im Sinne von alte Fehler wiederholt, mach's nicht wieder. Und ich will nicht jammern übrigens, dass mein Leben so super anstrengend ist. Und ich deswegen auf 4 Etappen aufgeteilt das Radiolab machen muss. Ich bin unfähig, das besser zu machen und mir besser einzuteilen. Und es geht nicht nur mir so. Das Leben ist schwierig, ist es ja. Und die einen sind etwas fähiger, die anderen sind etwas unfähiger. Und die unfähig sind, so wie ich, die können sich ja bemühen, fähiger zu werden. Und das werde ich versuchen. Ich werde versuchen, fähiger zu werden und ich werde versuchen, mich besser und angemessener zu radikalisieren. Man kann sich nicht angemessen radikalisieren. Keine Ahnung. Mit dieser Frage, kann man sich angemessen radikalisieren, entlasse ich jetzt mich und euch. Danke fürs Zuhören. Auf Wiederhören.

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